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1: Ich bin Diana Kramer. Der Tankrabatt kommt zurück. Bund und Länder haben sich darauf geeinigt, Autofahrer wegen der hohen Spritpreise erneut mit diesem Rabatt zu entlasten. Er soll Anfang Oktober umgesetzt werden und bis Jahresende gelten, teilte die Bundesregierung mit. Finanzminister Lars Klingbeil.
2: Wir stoppen die Abzocke auch durch die Mineralölkonzerne und wir sorgen jetzt dafür, dass schnell die Spritpreise gesenkt werden. Also die Bürgerinnen und Bürger werden es schnell merken, dass über die Absenkung der Energiesteuer das Tanken günstiger wird.
1: Wie schon im Mai und Juni könnte die Entlastung für Autofahrer bei 17 Cent pro Liter liegen, wenn der Tankrabatt, also die Steuersenkung, voll weitergegeben wird. Daneben ist spätestens ab Januar auch ein Spritpreisdeckel geplant. Die USA, Dänemark und Grönland haben im Streit um die Arktisinsel einen Durchbruch verkündet. In der kommenden Woche werde voraussichtlich ein Abkommen mit den USA unterzeichnet, teilten die Regierungen von Dänemark und Grönland mit.
3: Trump hatte etwas voreilig von einem schon besiegelten Abkommen geschrieben. Die USA könnten fortan tun, was immer nötig sei, um Grönland zu verteidigen, postete Trump. Man habe dauerhafte Kontrolle über die Sicherheit und alle anderen Belange in Grönland. Die dänische Regierung teilte mit, man erwarte bei der UN-Generalversammlung in New York nächste Woche einen Deal zu unterzeichnen, der aber noch parlamentarischen Segen brauche. Die Vereinbarung respektiert demnach die Souveränität des dänischen Königreichs und die Selbstbestimmung der Grönländer. Tina Eck, USA.
1: Schon länger führt US-Präsident Trump ja einen Feldzug gegen Medien, die kritisch über ihn berichten. Jetzt trifft es unter anderem den renommierten Fernsehsender CNN. Trump verbietet Reporterinnen und Reportern des Nachrichtensenders den Zutritt zum Weißen Haus und damit zu Pressekonferenzen im Oval Office. Auch dem Sender MS Now und dem Newsportal Politico erteilte Trump Hausverbot. Er wirft ihnen vor, Fake News zu verbreiten. Zum Fußball. Schon vor dem Start des Münchner Oktoberfestes sind die Spieler des FC Bayern in Feierlaune. In bunten Wiesentrikots überrollten die Münchner zu Hause Union Berlin und gewannen haushoch mit 7:0. Bayern-Star Harry Kane feierte eine historische Bestmarke, seinen 100. Bundesligatreffer im 98. Spiel. Zumindest für eine Nacht rückte der FC Bayern damit wieder an die Tabellenspitze der Bundesliga.

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1: Ich bin Diana Kramer. Die schwarz-rote Koalition hat zur Entlastung bei den hohen Spritpreisen eine grundsätzliche Einigung auf einen Tankrabatt und einen Spritpreisdeckel erzielt. Das teilte die Bundesregierung am Abend nach Verhandlungen mit Vertretern der Länder mit.
2: Den Tankrabatt kennen Autofahrer schon. Im Sommer war er für 2 Monate in Kraft, senkte die Steuern auf Benzin und Diesel um rund 17 Cent. Wobei nicht alles davon bei den Tankenden ankam. Außerdem kosteten die 2 Monate Tankrabatt die Regierung Milliarden. Das wird nun also wieder teuer, gilt aber immerhin als schnell wirksame Maßnahme. Ein Spritpreisdeckel ist neu für Deutschland. Es gibt ihn aber zum Beispiel in Belgien und Luxemburg. Dabei legt der Staat einen Höchstpreis für Sprit fest, unter anderem anhand von Ölpreis, Transportkosten und festgelegter Marge für die Händler. Aus Berlin, Ronny Tochau.
1: Im Streit um die Arktisinsel Grönland haben die USA, Dänemark und Grönland einen Durchbruch verkündet. Wie die Regierungen von Dänemark und Grönland mitteilten, soll in der kommenden Woche voraussichtlich ein Abkommen mit den USA unterzeichnet werden. Wie US-Präsident Donald Trump parallel auf seiner Plattform Truth Social mitteilte, überträgt die Vereinbarung die dauerhafte Kontrolle über die Sicherheit Grönlands an Washington. Dänemarks Regierungschefin Mette Frederiksen sprach von einem guten Deal für die NATO und Europa. 2 Wochen nach der Landtagswahl in Sachsen-Anhalt richten sich die Blicke nun auf den anstehenden Wahlsonntag. Dann wird in Mecklenburg-Vorpommern und Berlin gewählt. Es könnte knapp werden, vor allem in Mecklenburg-Vorpommern, wo sich ein Kopf-an-Kopf-Rennen zwischen SPD und AfD abzeichnet.
3: Mittlerweile hat die amtierende Ministerpräsidentin Schwesig mächtig aufgeholt und führt in den neuesten Umfragen. Bitter werden dürfte es dagegen für die CDU, denn die liegt aktuell nur bei mageren 6%. In Berlin könnte erstmals eine linken Politikerin regierende Bürgermeisterin werden. Die Partei liegt derzeit knapp vor der amtierenden CDU. Die Wahlen haben definitiv Folgen für die Bundespolitik, denn je nachdem, wie die CDU abschneidet, könnte die Debatte um Kanzler Merz erneut Fahrt aufnehmen. Thomas Bremser, Redaktion.
1: Zum Fußball. Der FC Bayern hat seine Fans schon am Vorabend des Oktoberfestbeginns in Bierzeltlaune gebracht. In ihren bunten Wiesentrikots schenkten die Münchner Union Berlin mit einem 7:0-Sieg kräftig ein. Zumindest für eine Nacht rückte der deutsche Rekordmeister wieder auf Tabellenplatz 1.

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1: Ich bin Diana Kramer. Autofahrer in Deutschland sollen angesichts hoher Spritpreise kurzfristig mit einem neuen Tankrabatt entlastet werden. Angestrebt wird laut Bundesregierung, dass der Tankrabatt Anfang Oktober umgesetzt ist. Er soll dann bis Ende des Jahres gelten. Wird er voll weitergegeben, könnte die Entlastung 17 Cent pro Liter betragen. Daneben ist spätestens ab Januar 2027 auch ein Spritpreisdeckel geplant, aber als Kriseninstrument und nicht dauerhaft. Seit Monaten erhebt US-Präsident Donald Trump Ansprüche auf Grönland und drohte sogar mit der Übernahme der Insel. Jetzt verkündeten die USA, Dänemark und Grönland einen Durchbruch in dem Streit und kündigten an, dass in der kommenden Woche voraussichtlich ein Abkommen unterzeichnet werden soll.
2: Trump hatte etwas voreilig von einem schon besiegelten Abkommen geschrieben. Die USA könnten fortan tun, was immer nötig sei, um Grönland zu verteidigen, postete Trump. Man habe dauerhafte Kontrolle über die Sicherheit und alle anderen Belange in Grönland. Die dänische Regierung teilte mit, man erwarte bei der UN-Generalversammlung in New York nächste Woche einen Deal zu unterzeichnen. Die Vereinbarung respektiert demnach die Souveränität des dänischen Königreichs und die Selbstbestimmung der Grönländer. Tina Eck, USA.
1: Es gilt als das größte Volksfest der Welt und lockt jedes Jahr rund 7 Millionen Besucher an. Heute öffnet das 191. Oktoberfest in München. Am Mittag heißt es dann wieder, Ohrzopft ist.
3: Die heißeste Frage, die wir uns hier stellen, ist natürlich, wie viele Schläge wird Oberbürgermeister Dominik Krause beim traditionellen Anstich im Schottenhammelfestzelt brauchen? Er hat jedenfalls fleißig geübt.
4: Bisher waren es immer 2, aber ich will die Latte jetzt nicht zu hoch legen, also 2 bis 3 ist das Ziel.
3: Neben einigen neuen Fahrgeschäften hat die Stadt auch ihr Sicherheitskonzept aktualisiert. Mehr Kameras und KI-Hitzekarten sollen helfen, um eine kurzzeitige Schließung des Festgeländes wie letztes Jahr zu vermeiden. Aus München, Joshua Heise.
1: Zum Fußball. Und da sind die Spieler des FC Bayern schon vor dem Start der Wiesn in Feierlaune. Die Münchner überrollten zu Hause Union Berlin und gewannen haushoch mit 7:0. Bayern-Star Harry Kane feierte eine historische Bestmarke, seinen 100. Bundesligatreffer im 98. Spiel.

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1: Ich bin Diana Kramer. Die schwarz-rote Koalition hat zur Entlastung bei den hohen Spritpreisen eine grundsätzliche Einigung auf einen Tankrabatt und einen Spritpreisdeckel erzielt. Das teilte die Bundesregierung am Abend nach Verhandlungen mit Vertretern der Länder mit.
2: Den Tankrabatt kennen Autofahrer schon. Im Sommer war er für 2 Monate in Kraft, senkte die Steuern auf Benzin und Diesel um rund 17 Cent, wobei nicht alles davon bei den Tankenden ankam. Außerdem kosteten die 2 Monate Tankrabatt die Regierung Milliarden. Das wird nun also wieder teuer, gilt aber immerhin als schnell wirksame Maßnahme. Ein Spritpreisdeckel ist neu für Deutschland, es gibt ihn aber zum Beispiel in Belgien und Luxemburg. Dabei legt der Staat einen Höchstpreis für Sprit fest, unter anderem anhand von Ölpreis, Transportkosten und festgelegter Marge für die Händler. Aus Berlin, Ronny Tochau.
1: Im Streit um die Arktisinsel Grönland haben die USA, Dänemark und Grönland einen Durchbruch verkündet. Wie die Regierungen von Dänemark und Grönland mitteilten, soll in der kommenden Woche voraussichtlich ein Abkommen mit den USA unterzeichnet werden. Wie US-Präsident Donald Trump parallel auf seiner Plattform Truth Social mitteilte, überträgt die Vereinbarung die dauerhafte Kontrolle über die Sicherheit Grönlands an Washington. Dänemarks Regierungschefin Mette Frederiksen sprach von einem guten Deal für die NATO und Europa. 2 Wochen nach der Landtagswahl in Sachsen-Anhalt richten sich die Blicke nun auf den anstehenden Wahlsonntag. Dann wird in Mecklenburg-Vorpommern und Berlin gewählt. Es könnte knapp werden, vor allem in Mecklenburg-Vorpommern, wo sich ein Kopf-an-Kopf-Rennen zwischen SPD und AfD abzeichnet.
3: Mittlerweile hat die amtierende Ministerpräsidentin Schwesig mächtig aufgeholt und führt in den neuesten Umfragen. Bitter werden dürfte es dagegen für die CDU, denn die liegt aktuell nur bei mageren 6%. In Berlin könnte erstmals eine linken Politikerin regierende Bürgermeisterin werden. Die Partei liegt derzeit knapp vor der amtierenden CDU. Die Wahlen haben definitiv Folgen für die Bundespolitik, denn je nachdem, wie die CDU abschneidet, könnte die Debatte um Kanzler Merz erneut Fahrt aufnehmen. Thomas Bremser, Redaktion.
1: Zum Fußball. Der FC Bayern hat seine Fans schon am Vorabend des Oktoberfestbeginns in Bierzeltlaune gebracht. In ihren bunten Wiesentrikots schenkten die Münchner Union Berlin mit einem 7:0-Sieg kräftig ein. Zumindest für eine Nacht rückte der deutsche Rekordmeister wieder auf Tabellenplatz 1.
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1: Ich bin Thomas Bleskin. Autofahrer in Deutschland sollen angesichts hoher Spritpreise kurzfristig mit einem neuen Tankrabatt entlastet werden. Angestrebt wird laut Bundesregierung, dass der Tankrabatt Anfang Oktober umgesetzt ist. Er soll bis Ende des Jahres gelten. Wird er voll weitergegeben, könnte die Entlastung 17 Cent pro Liter betragen. Daneben ist spätestens ab Januar 2027 auch ein Spritpreisdeckel geplant.
2: Wie schon im Mai und Juni könnte die Entlastung für Autofahrer bei 17 Cent je Liter Kraftstoff liegen, wenn die Steuersenkung auch voll weitergegeben wird. Die Kosten von insgesamt 2,5 Milliarden Euro sollen zwischen Bund und Ländern 50-50 aufgeteilt werden. Beim Spritpreisdeckel, der dann spätestens zu Beginn des nächsten Jahres kommen soll, legt der Staat eine Obergrenze für den maximal zulässigen Verkaufspreis von Benzin und Diesel fest. Allerdings soll der nicht dauerhaft gelten, sondern als vorübergehendes Kriseninstrument. Diana Kramer, Nachrichtenredaktion.
1: Im Streit um Grönland haben Dänemark und die USA einen Durchbruch verkündet. In der kommenden Woche soll ein Abkommen unterzeichnet werden, teilten die Regierungen von Dänemark und Grönland mit.
3: Trump hatte etwas voreilig von einem schon besiegelten Abkommen geschrieben. Die USA könnten fortan tun, was immer nötig sei, um Grönland zu verteidigen, postete Trump. Man habe dauerhafte Kontrolle über die Sicherheit und alle anderen Belange in Grönland. Die dänische Regierung teilte mit, man erwarte bei der UN-Generalversammlung in New York nächste Woche einen Deal zu unterzeichnen, der aber noch parlamentarischen Segen brauche. Die Vereinbarung respektiert demnach die Souveränität des dänischen Königreichs und die Selbstbestimmung der Grönländer. Tina Eck, USA.
1: US-Präsident Donald Trump verbietet dem renommierten TV-Sender CNN ab sofort den Zugang zum Weißen Haus. Betroffen von dem Verbot seien auch der Sender MS Now und das Newsportal Politico, schrieb er auf seiner Plattform Truth Social. Trump warf ihnen vor, Falschnachrichten zu verbreiten. Damit wären Reporterinnen und Reporter dieser Medienhäuser von Pressekonferenzen und Terminen Trumps im Oval Office ausgeschlossen. Zum Sportfußball: der FC Bayern hat seine Fans am Vorabend des Oktoberfestbeginns in Bierzeltlaune gebracht. Kurz vor dem Start des größten Volksfestes der Welt schenken die Münchner in ihren kunterbunten Wiesentrikots dem 1. FC Union Berlin beim 7:0 kräftig ein.
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1: Ich bin Thomas Bleskin. Autofahrer sollen wegen der hohen Spritpreise kurzfristig entlastet werden. Bund und Länder haben sich auf einen neuen Tankrabatt geeinigt, der Anfang Oktober starten und bis Jahresende gelten soll. Bei vollständiger Weitergabe könnte Benzin und Diesel um 17 Cent je Liter günstiger werden.
2: Den Tankrabatt kennen Autofahrer schon. Im Sommer war er für 2 Monate in Kraft, senkte die Steuern auf Benzin und Diesel um rund 17 Cent, wobei nicht alles davon bei den Tankenden ankam. Außerdem kosteten die 2 Monate Tankrabatt die Regierung Milliarden. Das wird nun also wieder teuer, gilt aber immerhin als schnell wirksame Maßnahme. Ein Spritpreisdeckel ist neu für Deutschland, es gibt ihn aber zum Beispiel in Belgien und Luxemburg. Dabei legt der Staat einen Höchstpreis für Sprit fest, unter anderem anhand von Ölpreis, Transportkosten und festgelegter Marge für die Händler. Ronny Thorau, Berlin.
1: Im jahrelangen Streit um Grönland haben die USA, Dänemark und die weitgehend autonome Insel eine Einigung angekündigt. Nach Angaben aus Kopenhagen und Nuuk soll das Abkommen kommende Woche unterzeichnet werden. US-Präsident Trump erklärte dagegen, die Vereinbarung sei bereits besiegelt und gebe den USA weitreichende Befugnisse in Sicherheitsfragen. Dänemark und Grönland bestätigten das so nicht und betonten, Souveränität und Selbstbestimmungsrecht der Grönländer würden gewahrt. US-Präsident Trump verbietet dem renommierten TV-Sender CNN ab sofort den Zugang zum Weißen Haus. Betroffen von dem Verbot seien auch der Sender MS Now und das Newsportal Politico, schrieb er auf seiner Plattform Truth Social. Beobachter erwarten ein juristisches Nachspiel.
3: Pressefreiheit ist in der Verfassung verankert und das hier wird auf jeden Fall vor Gericht landen und da dürfte Trump damit nicht durchkommen. Er hat eine miese Woche hinter sich. Benzin- und Dieselpreise schießen in den Himmel, seine Umfragewerte sind im Keller, republikanische Parteifreunde meutern. Er musste wohl einfach mal Dampf ablassen. Umgesetzt worden ist der Bann auch noch nicht. CNN und MS Now-Reporter waren gestern noch ganz normal im Weißen Haus, wo sie von Trump regelmäßig auf übelste Weise beleidigt werden. Trump polterte, die Medien würden ständig Fiktion und Lügen verbreiten, aber nicht länger in seinem Haus. Tina Eck, USA.
1: Und zum Sportfußball. Der FC Bayern hat Union Berlin mit 7:0 besiegt und zumindest vorübergehend die Tabellenführung übernommen. Harry Kane erzielte dabei im 98. Bundesligaspiel seinen 100. Treffer.
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1: Auf dem Schulhof der Friedrich-Ludwig-Jahn-Schule in Wiesbaden wird gestöbert, gefalscht und verkauft. Von 14 bis 16.30 Uhr gibt's beim Kindersachen-Flohmarkt jede Menge Kinder- und Babykleidung, Spielzeug, Kinderbücher und vieles mehr zu entdecken. Und wer vom Shoppen eine Pause braucht, kann sich mit frischen Waffeln, Kuchen und Getränken stärken. Also schaut vorbei und findet vielleicht genau das, was im Kinderzimmer noch fehlt. Wer sagt eigentlich, dass Clubbing erst nachts anfangen darf? Bei Club Loyal wird schon am Nachmittag gefeiert. Ab 16 Uhr heißt es Daytime Clubbing mit Haus und Elektro, vor dem Kesselhaus oder bei schlechtem Wetter natürlich drinnen. Hinter den Decks sorgen Tante Kante und trockener Sekt für den richtigen Sound. Das Opernensemble und das Hessische Staatsorchester nehmen euch mit auf eine schillernde musikalische Zeitreise. 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Freut euch auf großen Klemmer und jede Menge musikalische Höhepunkte. 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
1: Arzt Rudolf ist bei mir. Schön, dass du wieder da bist.
2: Hallo.
1: Wir sehen uns jede Woche, das freut mich sehr. Unterhalten uns über viele schöne Finanzthemen und haben uns so ein bisschen auch darauf eingestimmt jetzt in den letzten Tagen, auch in den letzten Wochen, dass wir in die Immobilien mal reingucken, in Finanzierung reingucken, das, was da draußen vielleicht auch gerade so passiert. Und was da so vorkommt, bevor man dann eine Finanzierung abschließt, ist immer auch die Sondertilgung, die sogenannte. Ne? Das ist ja nicht immer Standard. Man hat eine Option zu wählen, darf ich Sondertilgen oder nicht, je nach Bank? Oder wie kann ich mir das erstmal ganz am Anfang vorstellen?
2: Also standardmäßig ist mittlerweile schon 5% Sondertilgung.
1: Okay.
2: Ja. 5-10% Sondertilgung.
1: Also das kann man immer machen, das sollte standardmäßig immer drin sein.
2: Ja? Das ist in der Regel, wird es direkt angeboten.
1: Was sagst du jetzt? Macht das Sinn? Wann macht es Sinn?
2: Das ist eine sehr gute Frage, weil für wen macht es Sinn?
1: Genau. Ne?
2: Macht das Sondertilgen für mich Sinn als Kreditnehmer oder macht es Sinn für die Bank?
1: Ja, für die Bank.
2: Genau. Das heißt, ich habe eine Option, Sondertilgung leisten zu können. Und rein emotional sind die meisten Menschen so gepolt, dass sie von ihren Schulden runterkommen wollen.
1: Genau, ich stelle mir das jetzt so vor, ne? Du hast eine Finanzierung gemacht und sagst, naja, die Tilgungsrate, die man dann irgendwie monatlich hat, setzen wir vielleicht nicht ganz so hoch an, ne? Dass es vielleicht nicht ganz so weh tut monatlich oder so. Und sagt dann, naja, das kann man ja dann aber irgendwie sondertilgen, wie, was, wo. So machen das wahrscheinlich die meisten, oder wie kann ich mir das vorstellen?
2: Die Tilgungsrate nicht so hoch anzusetzen, ist auf jeden Fall mal eine gute Geschichte, das stimmt. Wichtig ist aber, dass ich separat Gelder noch anlege.
1: Okay,
2: und in der Regel kann ich jetzt, wenn ich aus der Vergangenheit das sehe, hat man Kreditzinsen aufgenommen für 1, 2 oder 3%. Mhm. So, und wenn ich einen Zeitraum habe von der Kreditlaufzeit von 10, 12 oder 15 Jahren, dann kann ich in dieser Phase hervorragend Gelder ansparen mit einer höheren Rendite.
1: Das ist schlau.
2: Das heißt, ich komme auf jeden Fall auf höhere Renditen wie 1, 2 oder 3%. Wenn ich die Zeit habe.
1: Genau.
2: Also ich kann genau mit meinen Geldanlagen planen, wann ich aus dem Kredit aussteige. Also nach 10 Jahren habe ich bei jedem Kredit ein Sondertilgungsrecht zum Beispiel.
1: Genau.
2: Das ist gar nicht im Vertrag drin, das ist auch gesetzlich verankert. Und eine Sondertilgung zwischendrin bei guten Kreditzinsen macht überhaupt keinen Sinn.
1: Warum?
2: Da freut sich jede Bank.
1: Okay.
2: Weil letztendlich, wenn ich einen Kredit wegtilge, wo ich nur 1 oder 2% zahlen muss. Mhm. Ich kann jetzt mein Geld für 3% anlegen,
1: ja,
2: für 4 oder für 5.
1: Genau. Dann
2: und
1: wenn bist ich die Zeit, besser dran, dass du das Geld anlegst, anstatt dass du es untertilgst.
2: Also ich kriege ja schon auch Festgeld mehr. Und wenn ich jetzt vor allem Zeit habe bei der Geldanlage, dann kann ich einfach diese Gelder separat weiter anlegen für eine höhere Rendite und dann die Tilgung wählen, wann ich es will.
1: Ganz genau.
2: Wann die Anlagen sich gut entwickelt haben und dann hole ich mir die Gelder und tilge den Kredit weg, so viel wie möglich.
1: Dann hast du nämlich im Endeffekt viel mehr davon. Das ist die viel schlauere Lösung. Vielen Dank für diesen Tipp. Sehr hilfreich. Und ansonsten, wenn ihr noch weitere Infos zu dem Thema braucht, lasst euch eben beraten.
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1: Ich bin Thomas Bleskin. Autofahrer in Deutschland sollen angesichts hoher Spritpreise kurzfristig mit einem neuen Tankrabatt entlastet werden. Angestrebt wird laut Bundesregierung, dass der Tankrabatt Anfang Oktober umgesetzt ist. Er soll bis Ende des Jahres gelten. Wird er voll weitergegeben, könnte die Entlastung 17 Cent pro Liter betragen. Daneben ist spätestens ab Januar 2027 auch ein Spritpreisdeckel geplant.
2: Wie schon im Mai und Juni könnte die Entlastung für Autofahrer bei 17 Cent je Liter Kraftstoff liegen, wenn die Steuersenkung auch voll weitergegeben wird. Die Kosten von insgesamt 2,5 Milliarden Euro sollen zwischen Bund und Ländern 50-50 aufgeteilt werden. Beim Spritpreisdeckel, der dann spätestens zu Beginn des nächsten Jahres kommen soll, legt der Staat eine Obergrenze für den maximal zulässigen Verkaufspreis von Benzin und Diesel fest. Allerdings soll der nicht dauerhaft gelten, sondern als vorübergehendes Kriseninstrument. Diana Kramer, Nachrichtenredaktion.
1: Im Streit um Grönland haben Dänemark und die USA einen Durchbruch verkündet. In der kommenden Woche soll ein Abkommen unterzeichnet werden, teilten die Regierungen von Dänemark und Grönland mit.
3: Trump hatte etwas voreilig von einem schon besiegelten Abkommen geschrieben. Die USA könnten fortan tun, was immer nötig sei, um Grönland zu verteidigen, postete Trump. Man habe dauerhafte Kontrolle über die Sicherheit und alle anderen Belange in Grönland. Die dänische Regierung teilte mit, man erwarte bei der UN-Generalversammlung in New York nächste Woche einen Deal zu unterzeichnen, der aber noch parlamentarischen Segen brauche. Die Vereinbarung respektiert demnach die Souveränität des dänischen Königreichs und die Selbstbestimmung der Grönländer. Tina Eck, USA.
1: US-Präsident Donald Trump verbietet dem renommierten TV-Sender CNN ab sofort den Zugang zum Weißen Haus. Betroffen von dem Verbot seien auch der Sender MS Now und das Newsportal Politico, schrieb er auf seiner Plattform Truth Social. Trump warf ihnen vor, Falschnachrichten zu verbreiten. Damit wären Reporterinnen und Reporter dieser Medienhäuser von Pressekonferenzen und Terminen Trumps im Oval Office ausgeschlossen. Zum Sportfußball. Der FC Bayern hat seine Fans am Vorabend des Oktoberfestbeginns in Bierzeltlaune gebracht. Kurz vor dem Start des größten Volksfestes der Welt schenken die Münchner in ihren kunterbunten Wiesentrikots dem 1. FC Union Berlin beim 7:0 kräftig ein.
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0: Viele sitzen wieder ganz gespannt vorm Fernseher und drücken die Daumen für ihr Lieblingstalent. The Voice of Germany läuft wieder und Wiesbaden ist mit dabei. Sänger Anthony ist 26, kommt aus Wiesbaden und sein Traum, die große Bühne. Und obwohl Musik für ihn schon lange eine wichtige Rolle spielt, hat er erst jetzt den Entschluss gefasst, seinen großen Traum ernsthaft zu verfolgen.
1: Der Traum ist schon irgendwie da, seitdem ich denken konnte. Ne? Also die Bühne ist erstmal erschreckend für mich, natürlich so die ersten paar Minuten, aber wenn man drin ist, dann ist man drin. Aber die Musikbranche ist so breit gefächert. Jeder hat was mit Musik zu tun, ob es Rap ist, ob es Gesang ist, DJ, Beats machen, was auch immer. Da dann aufzufallen und rauszustechen ist ultra schwer. Deswegen war es mir in allererster Stelle wichtiger, etwas Festes in der Tasche zu haben. Deswegen habe ich meine Ausbildung erstmal gemacht und jetzt habe ich gesagt, alles klar, wir machen's.
0: Und wir machen's heißt, ab zu The Voice. Sein Auftritt in der Blind Audition hat Anthony aus Wiesbaden noch gut in Erinnerung.
1: Die ersten Schritte auf der Bühne waren erstmal sehr, ich war sehr locker erstmal, was mich auch gewundert hat. Dann hat der Schlagzeuger angefangen, mir den Takt vorzugeben und dann ist mir das Herz in die Hose gerutscht auf jeden Fall. Und dann habe ich einfach die Augen zugemacht und habe gesagt, alles klar, jetzt ist dein Moment, vergiss alles. Und dann, wenn das Publikum so mitmacht, man kriegt den Groove, man kriegt den Vibe so ein bisschen rein und sowas und dann wartest du einfach nur, wie die Resonanz ist. Die war, ist es in dem Moment auch nicht egal, ob sich jemand umdreht, aber du versuchst einfach dein Bestes zu geben, dass es dann auch fürs Publikum so schön ist wie möglich.
0: Ob Anthony weitergekommen ist, ist ja noch top secret. Dürfen wir auch nicht verraten, weil der Auftritt ja noch nicht im Fernsehen gelaufen ist. Aber bei seinen eigenen Songs mixt unser Wiesbadener The Voice Hoffnung seinen persönlichen Geschmack mit dem, was gerade voll im Trend ist.
1: Ich habe versucht, so irgendwie was anderes zu machen. Das, was mit der heutigen Zeit auch geht. In Deutschland ist R&B jetzt nicht so weit verbreitet wie, ja, ich sag mal, Deutschrap oder House, Afrobeat. Ne? Und dann habe ich versucht, das irgendwie so ein bisschen zu verbinden. Hier und da so ein kleine R&B-Sachen zu machen. Aber ich habe mir selber gesagt, ich kann jetzt nicht etwas rausbringen, wo ich weiß, die Leute werden es jetzt nicht unbedingt hören. Mich dann im Endeffekt aber wundern, warum sie es nicht hören. Deswegen habe ich gesagt, ich versuche irgendwas Zeitgemäßes zu machen, was die Leute vielleicht feiern würden. Und ich habe vor 2 Tagen, glaube ich, die ersten 20.000 Streams erreicht. Also super, ich bin zufrieden.
0: Sänger Anthony aus Wiesbaden hat also den Schritt gewagt und sich auf die ganz große Bühne getraut. Jetzt bleibt die Frage, wie weit kann er es bei The Voice of Germany schaffen? Wir drücken ihm auf jeden Fall die Daumen und gucken ab jetzt ganz entspannt zu.

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4: Bei mir zu Gast heute ist Jan Hübel, Fachanwalt für Erb- und Familienrecht. Gute, schön, dass du da bist.
5: Gute, Andreas.
4: Wir widmen uns heute mal einem Thema für alle Arbeitnehmer da draußen. Und zwar geht's um den Kündigungsschutz. Was hast denn alles mitgebracht? Wann darf jemand gekündigt werden? Da gibt es vielleicht auch irgendwelche, in Anführungszeichen, Ammenmärchen, die man sich so erzählt, die vielleicht gar nicht zutreffen.
5: Ja, kündigen an sich ist erstmal grundsätzlich erlaubt. Also das kann man, glaube ich, so offen sagen. Ja. Keiner hat da ein besonderes Kündigungsschutz.

0: rum. Also da sollte man sich definitiv beeilen, aber es gibt bestimmte Berufsgruppen, bei denen es eher schwieriger gekündigt zu werden, ne?
1: Genau, wir haben gesetzliche Regelungen, die einen sogenannten besonderen Kündigungsschutz geben. Größtes Beispiel oder bekanntestes Beispiel, sagen wir es so, Mütter. Wenn eine Frau schwanger ist, dann genießt sie nach dem Mutterschutzgesetz einen bestimmten Kündigungsschutz, einen sehr besonderen, und darf schlicht während der Schwangerschaft nicht gekündigt werden.
0: Wie ist das im Betriebsrat? Wenn ein Betriebsrat ist, genauso, ne?
1: Wenn du ein Betriebsratsmitglied bist, dann hast du auch einen besonderen Kündigungsschutz, darfst nicht ordentlich gekündigt werden, sei denn du hast eben eine besonders schwere Verfehlung zu Schulden kommen lassen, dann darf man dich außerordentlich rausschmeißen.
0: Okay, wer fällt denn da noch drunter? Menschen mit Beeinträchtigung ist auch so, oder?
1: Genau. Wir haben noch Behinderte, also oder Behinderten gleichgestellte Menschen. Es ist ja nicht immer so, dass automatisch mit einem Grad der Behinderung von 30 zum Beispiel, dann bist du nicht schwerbehindert im Sinne des Kündigungsschutzgesetzes, kannst denen aber gleichgestellt sein und die genießen auch einen besonderen Kündigungsschutz. Hier muss zwingend das Integrationsamt zustimmen und wenn vorhanden auch der Betriebsrat.
0: Jetzt gehen wir doch mal in die Praxis. Wie oft hast du denn diese Fälle, wo du wirklich sagst, da klagt jetzt der Arbeitnehmer gegen seinen Arbeitgeber, weil er sagt, ich fühle mich ungerecht behandelt?
1: Oft. Also in erster Linie, dann kommen wir zum Thema Ammenmärchen zurück, wollen die Leute natürlich so eine Art Genugtuung und sagen, ich möchte Kohle haben, also eine Abfindung.
0: Genau, ja.
1: Und da ist das größte Ammenmärchen, es gibt nicht per se immer eine Abfindung. Das ist zwar ein Goodie, was man den Leuten mitgibt, wenn man so unbedingt loswerden will, aber eigentlich hast du nur unter ganz, ganz engen Grenzen wirklich einen Anspruch auf eine Abfindung und das ist bei einer betriebsbedingten Kündigung der Fall.
0: Ah, okay, also dann ist es natürlich auch schwierig, das überhaupt einzuklagen. Das heißt, da seid ihr in beratender Funktion dann tätig, ne?
1: Genau, also natürlich lässt man sich das ein bisschen vergolden, wenn man gegangen worden ist und will noch ein bisschen was mitnehmen. In der Regel machen das viele Arbeitgeber dann auch, dass sie sagen, sie zahlen eine kleine Abfindung und dann geht man auch im Guten auseinander.
0: Das ist der beste Fall, von dem wir in Anführungszeichen dann natürlich immer gerne ausgehen wollen. Wenn ihr aber da Probleme habt, dann wendet euch natürlich an euren Anwalt des Vertrauens.
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1: Ernst Rudolf ist bei mir. Schön, dass du wieder da bist.
2: Hallo.
1: Wir sehen uns jede Woche, das freut mich sehr. Unterhalten uns über viele schöne Finanzthemen und haben uns so ein bisschen auch darauf eingestimmt jetzt in den letzten Tagen, auch in den letzten Wochen, dass wir in die Immobilien mal reingucken, in Finanzierung reingucken, das, was da draußen vielleicht auch gerade so passiert. Und was da so vorkommt, bevor man dann eine Finanzierung abschließt, ist immer auch die Sondertilgung, die sogenannte. Ne? Das ist ja nicht immer Standard. Man hat eine Option zu wählen, darf ich Sondertilgen oder nicht, je nach Bank? Oder wie kann ich mir das erstmal ganz am Anfang vorstellen?
2: Also standardmäßig ist mittlerweile schon 5% Sondertilgung.
1: Okay.
2: 5-10% Sondertilgung.
1: Also das kann man immer machen, das sollte standardmäßig immer drin sein.
2: Ja? Das ist in der Regel, wird es direkt angeboten.
1: Was sagst du jetzt? Macht das Sinn? Wann macht es Sinn?
2: Das ist eine sehr gute Frage, weil für wen macht es Sinn?
1: Genau. Ne?
2: Macht das Sondertilgen für mich Sinn als Kreditnehmer oder macht es Sinn für die Bank?
1: Ja, für die Bank.
2: Genau. Das heißt, ich habe eine Option, Sondertilgung leisten zu können. Und rein emotional sind die meisten Menschen so gepolt, dass sie von ihren Schulden runterkommen wollen.
1: Genau, ich stelle mir das jetzt so vor, ne? Du hast eine Finanzierung gemacht und sagst, naja, die Tilgungsrate, die man dann irgendwie monatlich hat, setzen wir vielleicht nicht ganz so hoch an, ne? Dass es vielleicht nicht ganz so weh tut monatlich oder so. Und sagt dann, naja, das kann man ja dann aber irgendwie sondertilgen, wie, was, wo. So machen das wahrscheinlich die meisten, oder wie kann ich mir das vorstellen?
2: Die Tilgungsrate nicht so hoch anzusetzen, ist auf jeden Fall mal eine gute Geschichte, das stimmt. Wichtig ist aber, dass ich separat Gelder noch anlege.
1: Okay,
2: und in der Regel kann ich jetzt, wenn ich aus der Vergangenheit das sehe, hat man Kreditzinsen aufgenommen für 1, 2 oder 3%. Mhm. So, und wenn ich einen Zeitraum habe von der Kreditlaufzeit von 10, 12 oder 15 Jahren, dann kann ich in dieser Phase hervorragend Gelder ansparen mit einer höheren Rendite.
1: Das ist schlau.
2: Das heißt, ich komme auf jeden Fall auf höhere Renditen wie 1, 2 oder 3%. Wenn ich die Zeit habe.
1: Genau.
2: Also ich kann genau mit meinen Geldanlagen planen, wann ich aus dem Kredit aussteige. Also nach 10 Jahren habe ich bei jedem Kredit ein Sondertilgungsrecht zum Beispiel.
1: Genau.
2: Das ist gar nicht im Vertrag drin, das ist auch gesetzlich verankert.
1: Ne?
2: Und eine Sondertilgung zwischendrin bei guten Kreditzinsen macht überhaupt keinen Sinn.
1: Warum?
2: Da freut sich jede Bank.
1: Okay.
2: Weil letztendlich, wenn ich einen Kredit wegtilge, wo ich nur 1 oder 2% zahlen muss. Ich kann jetzt mein Geld für 3% anlegen, für 4 oder für 5.
1: Genau. Und dann wenn bist du besser dran, dass du das Geld anlegst, anstatt dass du Sondertilgung.
2: Also ich kriege ja schon auch Festgeld mehr. Und wenn ich jetzt vor allem Zeit habe bei der Geldanlage, dann kann ich einfach diese Gelder separat weiter anlegen für eine höhere Rendite.
1: Genau.
2: Und dann die Tilgung wählen, wann ich es will.
1: Ganz genau.
2: Wann die Anlagen sich gut entwickelt haben und dann hole ich mir die Gelder und tilge den Kredit weg, so viel wie möglich.
1: Dann hast du nämlich im Endeffekt viel mehr davon. Das ist die viel schlauere Lösung. Vielen Dank für diesen Tipp. Sehr hilfreich. Und ansonsten, wenn ihr noch weitere Infos zu dem Thema braucht, lasst euch eben beraten.
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1: Ich bin Thomas Bleskin. Autofahrer sollen wegen der hohen Spritpreise kurzfristig entlastet werden. Bund und Länder haben sich auf einen neuen Tankrabatt geeinigt, der Anfang Oktober starten und bis Jahresende gelten soll. Bei vollständiger Weitergabe könnte Benzin und Diesel um 17 Cent je Liter günstiger werden.
2: Den Tankrabatt kennen Autofahrer schon. Im Sommer war er für 2 Monate in Kraft, senkte die Steuern auf Benzin und Diesel um rund 17 Cent, wobei nicht alles davon bei den Tankenden ankam. Außerdem kosteten die 2 Monate Tankrabatt die Regierung Milliarden. Das wird nun also wieder teuer, gilt aber immerhin als schnell wirksame Maßnahme. Ein Spritpreisdeckel ist neu für Deutschland, es gibt ihn aber zum Beispiel in Belgien und Luxemburg. Dabei legt der Staat einen Höchstpreis für Sprit fest, unter anderem anhand von Ölpreis, Transportkosten und festgelegter Marge für die Händler. Ronny Thorau, Berlin.
1: Im jahrelangen Streit um Grönland haben die USA, Dänemark und die weitgehend autonome Insel eine Einigung angekündigt. Nach Angaben aus Kopenhagen und Nuuk soll das Abkommen kommende Woche unterzeichnet werden. US-Präsident Trump erklärte dagegen, die Vereinbarung sei bereits besiegelt und gebe den USA weitreichende Befugnisse in Sicherheitsfragen. Dänemark und Grönland bestätigten das so nicht und betonten, Souveränität und Selbstbestimmungsrecht der Grönländer würden gewahrt. US-Präsident Trump verbietet dem renommierten TV-Sender CNN ab sofort den Zugang zum Weißen Haus. Betroffen von dem Verbot seien auch der Sender MS Now und das Newsportal Politico, schrieb er auf seiner Plattform Truth Social. Beobachter erwarten ein juristisches Nachspiel.
3: Pressefreiheit ist in der Verfassung verankert und das hier wird auf jeden Fall vor Gericht landen und da dürfte Trump damit nicht durchkommen. Er hat eine miese Woche hinter sich. Benzin- und Dieselpreise schießen in den Himmel, seine Umfragewerte sind im Keller, republikanische Parteifreunde meutern. Er musste wohl einfach mal Dampf ablassen. Umgesetzt worden ist der Bann auch noch nicht. CNN und MS Now-Reporter waren gestern noch ganz normal im Weißen Haus, wo sie von Trump regelmäßig auf übelste Weise beleidigt werden. Trump polterte, die Medien würden ständig Fiktion und Lügen verbreiten, aber nicht länger in seinem Haus. Tina Eck, USA.
1: Und zum Sportfußball. Der FC Bayern hat Union Berlin mit 7:0 besiegt und zumindest vorübergehend die Tabellenführung übernommen. Harry Kane erzielte dabei im 98. Bundesligaspiel seinen 100. Treffer.
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1: 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Das ist für viele gerade ein richtig unangenehmes Gefühl. Ich meine, es war immer schon nicht gerade vergnügungssteuerpflichtig, wenn die Tankanzeige im Auto blinkt und man wieder zur Tanke muss. Jetzt gerade ist es für viele aber einfach viel zu teuer und geht auf Dauer auch sehr ins Geld. Aber was machen, wenn man aufs Auto angewiesen ist, zum Beispiel um zur Arbeit zu fahren? Auch hier bei uns in Wiesbaden sind die Leute an den Tankstellen echt frustriert.
2: Momentan ist es ganz gravierend. Die Spritpreise gegenüber vorher sind mittlerweile fast 1 Euro. Ich tanke Diesel und die monatlichen Kosten, die ufern momentan aus. Und das geht dann schon ins Geld.
3: Ja klar, die sind ganz deutlich sichtbar und spürbar. In der Spitze war ich vorgestern unterwegs auf der Autobahn für 2,80 Euro. Ein Liter super. Das ist wirklich deutlich über die Schmerzgrenze hinaus.
1: Und die Politik will jetzt reagieren. Unklar ist nur noch, wie genau. Kanzler Friedrich Merz hat die Situation erkannt und will Entlastung schaffen.
4: Die Lage im Mittleren Osten eskaliert. Die Energiepreise, die Spritpreise an den Zapfsäulen steigen. Für viele Menschen, die täglich das Auto brauchen, ist eine Belastungsgrenze erreicht. Und ich bin der Meinung, dass wir handeln müssen.
1: Diskutiert werden gerade ganz verschiedene Maßnahmen, von Spritpreisdeckel bis Steuerentlastung. Viele sind trotzdem skeptisch.
3: Ich finde es gut, was zu machen. Ich finde aber auch gut, genau abzuwägen, mit welchen finanziellen Ressourcen wie gespielt wird.
2: Wenn ich ehrlich sein darf, halte ich davon gar nichts an den Aussagen unseres Kanzlers.
5: Die haben noch nichts getan. Die Preise sind genauso stabil, wie die davor waren. Wenn das passiert, wäre auf jeden Fall eine Entlastung für uns.
1: Tanken in Deutschland ist so teuer wie nie zuvor. Bundeskanzler Friedrich Merz hat zwar bereits Entlastungen angekündigt, wie genau die aussehen und wann die kommen, ist bis jetzt noch nicht geklärt.

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1: Hi, gute liebe Kim.
2: Hallo, lieber Andi.
1: Schön, dass du da bist. Schön, dass du auch in echt vor mir stehst und keine künstliche Intelligenz mit mir sprichst. Wir sind noch echt, ja, muss man da draußen ja sagen. Richtig. Mittlerweile ist es das ja stimmt. Finster, was so eine KI alles kann.
2: Ja.
1: Aber wie ist denn das bei euch jetzt im Immobilienbereich? Wie stark hat sich denn durch dieses ganze KI-Thema vielleicht auch dein Immobilienmaklerinnen-Alltag geändert oder verändert?
2: Ja, der hat sich tatsächlich sehr stark verändert. Also bei einigen Prozessen, die früher sehr viel Zeit in Anspruch genommen haben, beispielsweise die Exposé-Erstellung oder auch die Bildaufbereitung, unterstützt uns natürlich die künstliche Intelligenz mittlerweile.
1: Mhm.
2: Ja, also KI-Systeme können aus ein paar Eckdaten einen kompletten Exposé-Text erstellen.
1: Mhm.
2: Und das spart natürlich enorm viel Zeit und sorgt für eigentlich auch eine gleichbleibend hohe Qualität.
1: Hört sich jetzt erstmal positiv an, Daumen hoch, effektiv, wunderbar. Aber dann frage ich mich, geht da nicht so ein bisschen auch die persönliche Note und die Authentizität dann verloren durch?
2: Ja, das ist genau der Punkt. KI liefert natürlich perfekte Standards, aber viele Inserate wirken dadurch sehr, sehr gleich.
1: Mhm.
2: Ja. Und wenn Makler die Texte dann nicht individuell anpassen, dann geht einfach die eigene Handschrift verloren.
1: Mhm.
2: Und am Ende verkauft nicht die Technik die Immobilie, sondern das Vertrauen, das wir beim Kunden aufbauen. Und das ist extrem wichtig. Und daher ersetzt KI bei von Poll Immobilien Mainz, Wiesbaden, Ingelheim und Bing keine kompletten Prozesse, sondern liefert uns einfach eine solide Basis, auf der wir aufbauen können.
1: Sehr schön, genau. Mithilfe einfach
2: nur.
1: Das ist
2: ganz
1: gut.
2: Genau.
1: Aber es gibt ja noch einen weiteren Trend und das sind virtuelle Rundgänge.
2: Mhm,
1: ne?
2: Genau.
1: Dass du dir eine Brille aufsetzen kannst oder machst das am Rechner eben oder sogar digitales Homestaging,
2: ne?
1: Dass man dann sieht, wie könnte ein Raum eben eingerichtet sein.
2: Mhm.
1: Welche Rolle spielt der KI dabei? Übernimmt ihr das komplett oder wie kann ich mir das vorstellen?
2: Ja, also wir können tatsächlich heutzutage den Interessenten Wohnungen und Häuser zeigen, die noch überhaupt nicht fertiggestellt sind. Also das komplett digital mit KI-basiertem Homestaging.
1: Ist ja ein Vorteil, wenn man sagt, ich kann in die Wohnung eigentlich noch gar nicht rein, aber so wird sie mal aussehen dann.
2: Ja, genau. Also du kannst natürlich die Vorstellungskraft des Kunden extrem unterstützen, weil sich auch leere Räume realistischer in unterschiedlichen Einrichtungsstilen möblieren lassen. Ja, man kann Farbe an Wände geben, man kann den Fußboden wechseln. Also das ist schon unglaublich
1: dann,
2: verrückt, was da so passiert. Und von Poll Immobilien können wir mittlerweile sogar den Sonnenverlauf interaktiv dem Kunden zeigen. Ja,
1: das ist
2: cool. Total cool. Also manchmal, wenn wir auf einem Grundstück stehen mit einem Kunden, dann klicken wir in unser System rein und zeigen eben wann, wie, wo hier die Sonne in die Räumlichkeiten scheint. Ja.
1: Witzig. Ne?
2: Also das ist schon, ja, das ist Wahnsinn, dass das alles heutzutage geht. Ja.
1: Aber was sagst du jetzt, welche übergeordneten Vorteile bringt denn die KI deiner Meinung nach generell für die komplette Branche?
2: Also ich würde sagen vor allem Effizienz.
1: Ne? Ja. Schneller einfach, ne?
2: Ja. Also die Routinearbeiten können schneller erledigt werden und wir können uns mehr auf die Beratung und auf Verhandlungen konzentrieren.
1: Mhm.
2: Und der Kunde rückt dadurch noch weiter in den Fokus und wir können uns voll und ganz auf seine Bedürfnisse bei der Suche nach einem neuen Zuhause oder bei dem Verkauf einer Immobilie konzentrieren.
1: Was sagst du, wo liegen denn da die Risiken?
2: Je mehr Technik wir einsetzen, desto wichtiger wird der persönliche Kontakt natürlich.
1: Mhm.
2: Und KI darf nicht dazu führen, dass wir die menschliche Komponente vergessen.
1: Ja.
2: Wir müssen und wollen auch weiterhin den Hörer in die Hand nehmen und unsere Kunden persönlich kennenlernen. Und letztendlich schließt ein Mensch die Tür auf und begleitet den Käufer sowie den Verkäufer vom ersten Schritt bis hin zum erfolgreichen Abschluss.
1: Mhm.
2: Und das ist, glaube ich, hier ganz, ganz wichtig.
1: Das heißt, keine Maschine wird irgendwie einen Makler ersetzen können. Nee.
2: Nein, ne? Ganz im Gegenteil. Ich denke, KI ist ein Werkzeug, das ist kein Ersatz.
1: Ja, sehr gut.
2: Und
1: ja,
2: Technologie in Verbindung mit Empathie wird in Zukunft der Schlüssel zum Erfolg sein.
1: Vielen Dank für die Einblicke
2: in
1: die KI in der Immobilienbranche und vor allem auch das Persönliche. Dankeschön.
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1: Ich bin Thomas Bleskin. Autofahrer in Deutschland sollen angesichts der hohen Spritpreise kurzfristig mit einem neuen Tankrabatt entlastet werden. Dieser soll bis Ende des Jahres gelten. Angestrebt wird laut einer Mitteilung der Bundesregierung, dass der Preisnachlass auf Kraftstoffe Anfang Oktober umgesetzt wird.
2: Um bis zu 17 Cent könnte der Spritpreis für Autofahrerinnen, Speditionsinhaber und Handwerker sinken, wenn der Tankrabatt ab Oktober wieder aktiviert ist. Je nachdem, wie viel der staatlichen Maßnahmen die Kraftstoffkonzerne weiterreichen. Ende Dezember endet der Tankrabatt nach jetzigem Stand dann und es startet im Januar ein Spritpreisdeckel in Absprache mit den Konzernen. Die Kosten für den Tankrabatt werden auf 2,5 Milliarden Euro veranschlagt. Lea Matschulat, Nachrichtenredaktion.
1: Einen Tag vor den Wahlen in Mecklenburg-Vorpommern und Berlin werben die Parteien noch einmal um Stimmen. In Mecklenburg-Vorpommern sind heute vor allem AfD und Grüne mit größeren Kundgebungen unterwegs. In Berlin schließen CDU und BSW ihren Wahlkampf ab. Viele Wähler haben sich noch gar nicht endgültig entschieden, wem sie ihre Stimme geben. In Mecklenburg-Vorpommern waren laut ZDF-Politbarometer zuletzt 21% der Befragten unsicher, in Berlin sogar 23%. Deutschland hat in den USA Dutzende Tarnkappenjets vom Typ F-35 bestellt. Am Abend wurde in den USA im Beisein von Verteidigungsminister Pistorius der erste fertige Kampfjet für Deutschland präsentiert.
3: Verteidigungsminister Pistorius sprach von einer neuen Ära mit dem modernsten Kampfflugzeug der Welt. Die Bundesregierung will 35 der Maschinen für 10 Milliarden Euro kaufen. Das Flugzeug soll die überalterte Tornado-Flotte ablösen und dann einen wichtigen Teil zur Abschreckung beitragen. Die Ausbildung von Piloten und Technikern in den USA hat in diesem Jahr begonnen. Anne Pollmann, New York.
1: Googles KI-Software Gemini ist bei Sicherheitstests in Computersysteme anderer Unternehmen eingedrungen. In einem Fall erriet sie Passwörter, in zwei weiteren fand sie Zugangsdaten in einer Datenbank. Nach Angaben von Google entstand kein Schaden. Die Angriffe seien beendet worden, sobald die KI erkannt habe, dass es sich um echte Systeme handelt. Ähnliche Vorfälle hatte es zuvor bei OpenAI, Anthropic und Meta gegeben.
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1: 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Wir freuen uns schon heute, Ende des Monats, um genau zu sein, vom 25. bis 27. September wird wieder gefeiert bei uns in Wiesbaden. 3 Tage lang ist wieder Stadtfest mit Automobilausstellung, verkaufsoffenem Sonntag, Konzerten und Erntedankfest am Warmen Damm. Wiesbadens Wirtschaftsdezernentin Daniela Georgi freut sich heute schon drauf.
2: Für mich als Mutter von 2 Kindern ist das tatsächlich eines der absoluten Highlights in Wiesbaden. Da ist viel Leben in der Stadt, man hat Musik, man hat mit diese Mitmachaktionen, das ist einfach großartig. Also ich kann jedem nur empfehlen, sich Samstag und Sonntag nichts anderes vorzunehmen und wirklich sich einfach treiben zu lassen von dem bunten Angebot. Es ist für jeden was dabei, Automobilausstellung, Fahrradbörse, also es ist wirklich unglaublich toll und für alle ist was dabei.
1: Auch für alle, die regionale Produkte lieben. Da gibt's nämlich das große Erntedankfest mit ganz vielen Highlights, unter anderem Ponyreiten und Alpakas zum Streicheln und Kuscheln. Bürgermeisterin Christiane Hinninger lässt sich's ganz bestimmt nicht entgehen.
3: Stadt und Land feiert Erntedank. Wir haben das 36. Erntedankfest in Wiesbaden auf dem Warmen Damm. Da freuen wir uns auch sehr. Es ist ein Fest für die Familie. Wir bieten an, Dinge zum Kaufen, Dinge zum Mitmachen, natürlich die regionalen Produkte zum Erwerben, aber auch die Erfahrungen, die die Landwirte machen, kann man mit ihnen darüber sprechen. Es wird angeboten Ponyreiten, Kürbisschnitzen, Kutschfahrten werden angeboten und eben auch wunderbare Produkte, die man verzehren kann.
1: Am Sonntag kann dann gebummelt werden. Beim verkaufsoffenen Sonntag gibt es super viele Angebote in der Innenstadt. Und wie wir entspannt und günstig hinkommen, ist auch wieder geregelt, sagt City-Manager Jens Ackermann.
4: Wir machen, das ist schon eine gute Tradition, einen kostenlosen ÖPNV an diesem verkaufsoffenen Sonntag. Das heißt, alle RMV-Verkehrsmittel, Stadtbusse, Regionalbusse, S-Bahnen im Wiesbadener Stadtgebiet sind kostenfrei zu nutzen an diesem Tag. Und wer aber partout nicht aufs Auto verzichten möchte oder kann, für den haben wir in den Parkhäusern des Lilienparkens, das heißt Theater, Luisenplatz, City 1 und 2, die Möglichkeit für 1 Euro Flatrate parken zu machen in der Zeit von 13 bis 18 Uhr.
1: Großes Highlight für alle dann das große Konzert von Calvin Jones, der sich jetzt Mupani nennt. Dass das Konzert auf dem Dancing Gelände für uns gratis bleibt, hat unter anderem die Nassauische Sparkasse mit weiteren Partnern möglich gemacht. Jens Prange-Wegmann von der NASPA dazu.
5: Ja, wir wissen ja alle, was Konzertkarten kosten. Und für die Sparkasse ist wichtig, dass Kunst und Kultur für möglichst viele zugänglich ist, dass wir ein kostenfreies Konzert anbieten, dass das ganze Dancing Gelände voll ist mit feiernden Kindern und Familien, die sonst vielleicht nicht unbedingt auf ein Konzert gehen. Und Calvin Jones ist einfach ein super bekannter, toller Name. Ich glaube, alle kennen die Lieder aus dem Radio und für uns war es eine Freude, dieses Konzert mit möglich zu machen, mit unseren Partnern, mit der DHL, der Helabar und wir als NASPA.
1: Und wir freuen uns auf 3 Tage Stadtfest ab dem 25. September und als Vorfreuer aufs große Gratiskonzert am Samstag nächste Woche. Jetzt schon mal Mupani bzw. Calvin Jones, so kennen wir ihn alle besser. Jetzt hier bei uns mit Call You Home.

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1: Arzt Rudolf ist bei mir. Schön, dass du wieder da bist.
2: Hallo.
1: Wir sehen uns jede Woche, das freut mich sehr. Unterhalten uns über viele schöne Finanzthemen und haben uns so ein bisschen auch darauf eingestimmt jetzt in den letzten Tagen, auch in den letzten Wochen, dass wir in die Immobilien mal reingucken, in Finanzierung reingucken, das, was da draußen vielleicht auch gerade so passiert. Und was da so vorkommt, bevor man dann eine Finanzierung abschließt, ist immer auch die Sondertilgung, die sogenannte. Ne? Das ist ja nicht immer Standard. Man hat eine Option zu wählen, darf ich Sondertilgen oder nicht, je nach Bank? Oder wie kann ich mir das erstmal ganz am Anfang vorstellen?
2: Also standardmäßig ist mittlerweile schon 5% Sondertilgung.
1: Okay.
2: Ja. 5-10% Sondertilgung.
1: Also das kann man immer machen, das sollte standardmäßig immer drin sein.
2: Ja? Das ist in der Regel, wird es direkt angeboten.
1: Was sagst du jetzt? Macht das Sinn? Wann macht es Sinn?
2: Das ist eine sehr gute Frage, weil für wen macht es Sinn?
1: Genau. Ne?
2: Macht das Sondertilgen für mich Sinn als Kreditnehmer oder macht es Sinn für die Bank?
1: Ja, für die Bank.
2: Genau. Das heißt, ich habe eine Option, Sondertilgung leisten zu können. Und rein emotional sind die meisten Menschen so gepolt, dass sie von ihren Schulden runterkommen wollen.
1: Genau, ich stelle mir das jetzt so vor, ne? Du hast eine Finanzierung gemacht und sagst, naja, die Tilgungsrate, die man dann irgendwie monatlich hat, setzen wir vielleicht nicht ganz so hoch an, ne? Dass es vielleicht nicht ganz so weh tut monatlich oder so. Und sagt dann, naja, das kann man ja dann aber irgendwie sondertilgen, wie, was, wo. So machen das wahrscheinlich die meisten, oder wie kann ich mir das vorstellen?
2: Die Tilgungsrate nicht so hoch anzusetzen, ist auf jeden Fall mal eine gute Geschichte, das stimmt. Wichtig ist aber, dass ich separat Gelder noch anlege.
1: Okay,
2: und in der Regel kann ich jetzt, wenn ich aus der Vergangenheit das sehe, hat man Kreditzinsen aufgenommen für 1, 2 oder 3%. Mhm. So, und wenn ich einen Zeitraum habe von der Kreditlaufzeit von 10, 12 oder 15 Jahren, dann kann ich in dieser Phase hervorragend Gelder ansparen mit einer höheren Rendite.
1: Das ist schlau.
2: Das heißt, ich komme auf jeden Fall auf höhere Renditen wie 1, 2 oder 3%. Wenn ich die Zeit habe.
1: Genau.
2: Also ich kann genau mit meinen Geldanlagen planen, wann ich aus dem Kredit aussteige. Also nach 10 Jahren habe ich

0: dran, dass du das Geld anlegst, anstatt dass du es untertilfst.
1: Also ich kriege ja schon auf Festgeld mehr. Und wenn ich jetzt vor allem Zeit habe bei der Geldanlage, dann kann ich einfach diese Gelder separat weiter anlegen für eine höhere Rendite und dann die Tilgung wählen, wann ich es will.
0: Ganz genau.
1: Wann die Anlagen sich gut entwickelt haben und dann hole ich mir die Gelder und tilge den Kredit weg, so viel wie möglich.
0: Dann hast du nämlich im Endeffekt viel mehr davon. Das ist die viel schlauere Lösung. Vielen Dank für diesen Tipp. Sehr hilfreich. Und ansonsten, wenn ihr noch weitere Infos zu dem Thema braucht, lasst euch eben beraten.
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1: Auf dem Schulhof der Friedrich-Ludwig-Jahn-Schule in Wiesbaden wird gestöbert, gefalscht und verkauft. Von 14 bis 16.30 Uhr gibt's beim Kindersachen-Flohmarkt jede Menge Kinder- und Babykleidung, Spielzeug, Kinderbücher und vieles mehr zu entdecken. Und wer vom Shoppen eine Pause braucht, kann sich mit frischen Waffeln, Kuchen und Getränken stärken. Also schaut vorbei und findet vielleicht genau das, was im Kinderzimmer noch fehlt. Wer sagt eigentlich, dass Clubbing erst nachts anfangen darf? Bei Club Loyal wird schon am Nachmittag gefeiert. Ab 16 Uhr heißt es Daytime Clubbing mit Haus und Elektro, vor dem Kesselhaus oder bei schlechtem Wetter natürlich drinnen. Hinter den Decks sorgen Tante Kante und trockener Sekt für den richtigen Sound. Das Opernensemble und das Hessische Staatsorchester nehmen euch mit auf eine schillernde musikalische Zeitreise. Bei Summertime Broadway in Concert erklingen die großen Musical-Hits der goldenen Broadway-Ära. Freut euch auf großen Klemmer und jede Menge musikalische Höhepunkte. Los geht's um 19:30 Uhr. Preislich könnt ihr hier zwischen 8 und 48 Euro wählen. 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
1: Ich bin Thomas Bleskin. Autofahrer in Deutschland sollen angesichts der hohen Spritpreise kurzfristig mit einem neuen Tankrabatt entlastet werden. Dieser soll bis Ende des Jahres gelten. Angestrebt wird laut einer Mitteilung der Bundesregierung, dass der Preisnachlass auf Kraftstoffe Anfang Oktober umgesetzt wird.
2: Um bis zu 17 Cent könnte der Spritpreis für Autofahrerinnen, Speditionsinhaber und Handwerker sinken, wenn der Tankrabatt ab Oktober wieder aktiviert ist. Je nachdem, wie viel der staatlichen Maßnahmen die Kraftstoffkonzerne weiterreichen. Ende Dezember endet der Tankrabatt nach jetzigem Stand dann und es startet im Januar ein Spritpreisdeckel in Absprache mit den Konzernen. Die Kosten für den Tankrabatt werden auf 2,5 Milliarden Euro veranschlagt. Lea Matschulat, Nachrichtenredaktion.
1: Einen Tag vor den Wahlen in Mecklenburg-Vorpommern und Berlin werben die Parteien noch einmal um Stimmen. In Mecklenburg-Vorpommern sind heute vor allem AfD und Grüne mit größeren Kundgebungen unterwegs. In Berlin schließen CDU und BSW ihren Wahlkampf ab. Viele Wähler haben sich noch gar nicht endgültig entschieden, wem sie ihre Stimme geben. In Mecklenburg-Vorpommern waren laut ZDF-Politbarometer zuletzt 21% der Befragten unsicher, in Berlin sogar 23%. Deutschland hat in den USA Dutzende Tarnkappenjets vom Typ F-35 bestellt. Am Abend wurde in den USA im Beisein von Verteidigungsminister Pistorius der erste fertige Kampfjet für Deutschland präsentiert.
3: Verteidigungsminister Pistorius sprach von einer neuen Ära mit dem modernsten Kampfflugzeug der Welt. Die Bundesregierung will 35 der Maschinen für 10 Milliarden Euro kaufen. Das Flugzeug soll die überalterte Tornado-Flotte ablösen und dann einen wichtigen Teil zur Abschreckung beitragen. Die Ausbildung von Piloten und Technikern in den USA hat in diesem Jahr begonnen. Anne Pollmann, New York.
1: Googles KI-Software Gemini ist bei Sicherheitstests in Computersysteme anderer Unternehmen eingedrungen. In einem Fall erriet sie Passwörter, in zwei weiteren fand sie Zugangsdaten in einer Datenbank. Nach Angaben von Google entstand kein Schaden. Die Angriffe seien beendet worden, sobald die KI erkannt habe, dass es sich um echte Systeme handelt. Ähnliche Vorfälle hatte es zuvor bei OpenAI, Anthropic und Meta gegeben.
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1: Ernst Rudolf ist bei mir. Schön, dass du wieder da bist.
2: Hallo.
1: Wir sehen uns jede Woche, das freut mich sehr. Unterhalten uns über viele schöne Finanzthemen und haben uns so ein bisschen auch darauf eingestimmt jetzt in den letzten Tagen, auch in den letzten Wochen, dass wir in die Immobilien mal reingucken, in Finanzierung reingucken, das, was da draußen vielleicht auch gerade so passiert. Und was da so vorkommt, bevor man dann eine Finanzierung abschließt, ist immer auch die Sondertilgung, die sogenannte. Ne? Das ist ja nicht immer Standard. Man hat eine Option zu wählen, darf ich Sondertilgen oder nicht, je nach Bank? Oder wie kann ich mir das erstmal ganz am Anfang vorstellen?
2: Also standardmäßig ist mittlerweile schon 5% Sondertilgung.
1: Okay.
2: 5-10% Sondertilgung.
1: Also das kann man immer machen, das sollte standardmäßig immer drin sein.
2: Ja? Das ist in der Regel, wird es direkt angeboten.
1: Was sagst du jetzt? Macht das Sinn? Wann macht es Sinn?
2: Das ist eine sehr gute Frage, weil für wen macht es Sinn?
1: Genau. Ne?
2: Macht das Sondertilgen für mich Sinn als Kreditnehmer oder macht es Sinn für die Bank?
1: Ja, für die Bank.
2: Genau. Das heißt, ich habe eine Option, Sondertilgung leisten zu können. Und rein emotional sind die meisten Menschen so gepolt, dass sie von ihren Schulden runterkommen wollen.
1: Genau, ich stelle mir das jetzt so vor, ne? Du hast eine Finanzierung gemacht und sagst, naja, die Tilgungsrate, die man dann irgendwie monatlich hat, setzen wir vielleicht nicht ganz so hoch an, ne? Dass es vielleicht nicht ganz so weh tut monatlich oder so. Und sagt dann, naja, das kann man ja dann aber irgendwie sondertilgen, wie, was, wo. So machen das wahrscheinlich die meisten, oder wie kann ich mir das vorstellen?
2: Die Tilgungsrate nicht so hoch anzusetzen, ist auf jeden Fall mal eine gute Geschichte, das stimmt. Wichtig ist aber, dass ich separat Gelder noch anlege.
1: Okay,
2: und in der Regel kann ich jetzt, wenn ich aus der Vergangenheit das sehe, hat man Kreditzinsen aufgenommen für 1, 2 oder 3%. Mhm. So, und wenn ich einen Zeitraum habe von der Kreditlaufzeit von 10, 12 oder 15 Jahren, dann kann ich in dieser Phase hervorragend Gelder ansparen mit einer höheren Rendite.
1: Das ist schlau.
2: Das heißt, ich komme auf jeden Fall auf höhere Renditen wie 1, 2 oder 3%. Wenn ich die Zeit habe.
1: Genau.
2: Ich kann genau mit meinen Geldanlagen planen, wann ich aus dem Kredit aussteige. Also nach 10 Jahren habe ich bei jedem Kredit ein Sondertilgungsrecht zum Beispiel.
1: Genau.
2: Das ist gar nicht im Vertrag drin, das ist auch gesetzlich verankert.
1: Ne?
2: Und eine Sondertilgung zwischendrin bei guten Kreditzinsen macht überhaupt keinen Sinn.
1: Warum?
2: Da freut sich jede Bank.
1: Okay.
2: Weil letztendlich, wenn ich einen Kredit wegtilge, wo ich nur 1 oder 2% zahlen muss. Ich kann jetzt mein Geld für 3% anlegen,
1: ja,
2: für 4 oder für 5.
1: Genau. Dann und wenn bist ich du Zeit, besser dran, dass du das Geld anlegst, anstatt dass du es untertilgst.
2: Also ich kriege schon auch Festgeld mehr. Und wenn ich jetzt vor allem Zeit habe bei der Geldanlage, dann kann ich einfach diese Gelder separat weiter anlegen für eine höhere Rendite und dann die Tilgung wählen, wann ich es will.
1: Ganz genau.
2: Wann die Anlagen sich gut entwickelt haben und dann hole ich mir die Gelder und tilge den Kredit weg, so viel wie möglich.
1: Dann hast du nämlich im Endeffekt viel mehr davon. Das ist die viel schlauere Lösung. Vielen Dank für diesen Tipp. Sehr hilfreich. Und ansonsten, wenn ihr noch weitere Infos zu dem Thema braucht, lasst euch eben beraten.
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1: Bei mir zu Gast heute ist Jan Hübel, Fachanwalt für Erb- und Familienrecht. Gute, schön, dass du da bist.
2: Gute, Andreas.
1: Wir widmen uns heute mal einem Thema für alle Arbeitnehmer da draußen. Und zwar geht es um den Kündigungsschutz. Was hast du denn alles mitgebracht? Wann darf jemand gekündigt werden? Da gibt es vielleicht auch irgendwelche, in Anführungszeichen, Ammenmärchen, die man sich so erzählt, die vielleicht gar nicht zutreffen.
2: Ja, kündigen an sich ist erstmal grundsätzlich erlaubt. Also das kann man wirklich so offen sagen. Keiner hat da ein besonderes Kündigungsschutz. Es gibt ein Kündigungsschutzgesetz in Deutschland. Ja. Da unterfallen bestimmte Betriebe. Da kommt es auf die Anzahl der Arbeitnehmer dran, die beschäftigt sind, drauf an. Sobald es mehr als 10 sind, greift in der Regel das Kündigungsschutzgesetz ein.
1: Das heißt, da gibt es Fristen.
2: Ne? Genau, wenn man eine Kündigung bekommen hat, da kann man unterscheiden zwischen einer ordentlichen Kündigung, einer sogenannten fristgerechten Kündigung und einer außerordentlichen. Spiel für die Frist aber keine Rolle, die zu beachten ist, wenn eine Kündigung da ist. Dann hat man nämlich nur 3 Wochen ab Zugang Zeit, Kündigungsschutzklage zum zuständigen Arbeitsgericht zu erheben. Das ist eine ganz wichtige Frist. Wenn die verbummelt ist, dann ist erstmal rum.
1: Also da sollte man sich definitiv beeilen. Aber es gibt bestimmte Berufsgruppen, bei denen es eher schwieriger gekündigt zu werden, ne?
2: Genau, wir haben gesetzliche Regelungen, die einen sogenannten besonderen Kündigungsschutz geben. Größtes Beispiel oder bekanntestes Beispiel, sagen wir es so, Mütter. Wenn eine Frau schwanger ist, dann genießt sie nach dem Mutterschutzgesetz einen bestimmten Kündigungsschutz, einen sehr besonderen, und darf schlicht während der Schwangerschaft nicht gekündigt werden.
1: Wie ist das im Betriebsrat? Weil im Betriebsrat ist es genauso, ne?
2: Wenn du ein Betriebsratsmitglied bist, dann hast du auch einen besonderen Kündigungsschutz, darfst nicht ordentlich gekündigt werden, sei denn du hast ihm eine besonders schwere Verfehlung zu Schulden kommen lassen, dann darf man dich außerordentlich rausschmeißen.
1: Okay, wer fällt denn da noch drunter? Menschen mit Beeinträchtigung ist auch so, oder?
2: Genau. Wir haben noch Behinderte, also oder Behinderten gleichgestellte Menschen. Es ist ja nicht immer so, dass automatisch mit einem Grad der Behinderung von 30 zum Beispiel, dann bist du nicht schwerbehindert im Sinne des Kündigungsschutzgesetzes, kannst denen aber gleichgestellt sein und die genießen auch einen besonderen Kündigungsschutz. Hier muss zwingend das Integrationsamt zustimmen und wenn vorhanden auch der Betriebsrat.
1: Jetzt gehen wir doch mal in die Praxis. Wie oft hast du denn diese Fälle, wo du wirklich sagst, da klagt jetzt der Arbeitnehmer gegen seinen Arbeitgeber, weil er sagt, ich fühle mich ungerecht behandelt?
2: Oft. Also in erster Linie, da kommen wir zum Thema Ammenmärchen zurück, wollen die Leute natürlich so eine Art Genugtuung und sagen, ich möchte Kohle haben, also eine Abfindung.
1: Genau. Ja, ja.
2: Und da ist das größte Ammenmärchen, es gibt nicht per se immer eine Abfindung. Das ist zwar ein Goodie, was man den Leuten mitgibt, wenn man so unbedingt loswerden will, aber eigentlich hast du nur unter ganz, ganz engen Grenzen wirklich einen Anspruch auf eine Abfindung und das ist bei einer betriebsbedingten Kündigung der Fall.
1: Ah, okay, also dann ist es natürlich auch schwierig, das überhaupt einzuklagen. Das heißt, da seid ihr in beratender Funktion dann tätig, ne?
2: Genau, also natürlich lässt man sich das ein bisschen vergolden, wenn man gegangen worden ist und will noch ein bisschen was mitnehmen. In der Regel machen das viele Arbeitgeber dann auch, dass sie sagen, sie zahlen eine kleine Abfindung und dann geht man auch im Guten auseinander.
1: Das ist der beste Fall, von dem wir in Anführungszeichen dann natürlich immer gerne ausgehen wollen. Wenn ihr aber da Probleme habt, dann wendet euch natürlich an euren Anwalt des Vertrauens.
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1: Ich bin Thomas Bleskin. Autofahrer in Deutschland sollen angesichts der hohen Spritpreise kurzfristig mit einem neuen Tankrabatt entlastet werden. Dieser soll bis Ende des Jahres gelten. Angestrebt wird laut einer Mitteilung der Bundesregierung, dass der Preisnachlass auf Kraftstoffe Anfang Oktober umgesetzt wird.
2: Um bis zu 17 Cent könnte der Spritpreis für Autofahrerinnen, Speditionsinhaber und Handwerker sinken, wenn der Tankrabatt ab Oktober wieder aktiviert ist. Je nachdem, wie viel der staatlichen Maßnahmen die Kraftstoffkonzerne weiterreichen. Ende Dezember endet der Tankrabatt nach jetzigem Stand dann und es startet im Januar ein Spritpreisdeckel in Absprache mit den Konzernen. Die Kosten für den Tankrabatt werden auf 2,5 Milliarden Euro veranschlagt. Lea Matschulat, Nachrichtenredaktion.
1: Einen Tag vor den Wahlen in Mecklenburg-Vorpommern und Berlin werben die Parteien noch einmal um Stimmen. In Mecklenburg-Vorpommern sind heute vor allem AfD und Grüne mit größeren Kundgebungen unterwegs. In Berlin schließen CDU und BSW ihren Wahlkampf ab. Viele Wähler haben sich noch gar nicht endgültig entschieden, wem sie ihre Stimme geben. In Mecklenburg-Vorpommern waren laut ZDF-Politbarometer zuletzt 21% der Befragten unsicher, in Berlin sogar 23%. Deutschland hat in den USA Dutzende Tarnkappenjets vom Typ F-35 bestellt. Am Abend wurde in den USA im Beisein von Verteidigungsminister Pistorius der erste fertige Kampfjet für Deutschland präsentiert.
3: Verteidigungsminister Pistorius sprach von einer neuen Ära mit dem modernsten Kampfflugzeug der Welt. Die Bundesregierung will 35 der Maschinen für 10 Milliarden Euro kaufen. Das Flugzeug soll die überalterte Tornado-Flotte ablösen und dann einen wichtigen Teil zur Abschreckung beitragen. Die Ausbildung von Piloten und Technikern in den USA hat in diesem Jahr begonnen. Anne Pollmann, New York.
1: Googles KI-Software Gemini ist bei Sicherheitstests in Computersysteme anderer Unternehmen eingedrungen. In einem Fall erriet sie Passwörter, in zwei weiteren fand sie Zugangsdaten in einer Datenbank. Nach Angaben von Google entstand kein Schaden. Die Angriffe seien beendet worden, sobald die KI erkannt habe, dass es sich um echte Systeme handelt. Ähnliche Vorfälle hatte es zuvor bei OpenAI, Anthropic und Meta gegeben.
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6: Der Herbst zieht langsam ein, der Wald wird bunt und die Kids haben trotzdem keine Lust auf einen langweiligen Spaziergang. Ja, dann ab zum Wald, der Pfad in Bremtal bei Eppstein, nur ein Katzensprung von Wiesbaden entfernt.
2: Spaßfaktor!
6: Beim Spaßfaktor vergeben wir 5 von 5 Kiddie-Punkten. Hier lauft ihr nicht einfach durchs Laub, sondern entdeckt unterwegs immer wieder neue Stationen. Auf einem Baumstamm versuchen die Kids den Boden nicht zu berühren und mitten im Wald steht ein Hörtrichter. Und zwischendurch sucht ihr kleine Wichtelmännchen.
2: Familienfaktor.
6: Beim Familienfaktor gibt es ebenfalls 5 von 5 Kiddie-Punkten. Ihr lauft einfach los und der Weg führt euch ganz von allein, ohne großes Planen.
2: Gesamtfazit.
6: Unser Gesamtfazit, volle Punktzahl für den Waldlehrpfad in Bremtal. Ein Herbstausflug, bei dem Bewegung, Spielen und Natur ganz entspannt zusammenkommen. Der Tipp stammt von Frankfurt mit Kids und ihr findet ihn auch in der Mauser Ausflugs-App für Familien. Und jetzt wünsche ich euch ein schönes Wochenende voller kleiner und großer Baumomente. Eure Katrin von Mauser.
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1: Hank Malone ist ein ehemaliger Elitesoldat mit einer dunklen Vergangenheit. Mittlerweile arbeitet er als Kurier und versucht dabei, Ärger möglichst aus dem Weg zu gehen.
2: An vieles erinnere ich mich nicht gern. Ich habe meine Münze zum Eingehen gekriegt.
3: Sie wäre unglaublich stolz auf dich.
2: Ich tue niemandem mehr weh.
4: Was wollen Sie?
2: Ich habe Ihren komischen Sittich.
4: Sagen Sie Daryl, dass ich den Vogel nicht will. Ich will den Bentley.
5: Du kriegst den Bentley.
2: Sag mir einfach, was ich mit dem Vogel machen soll.
1: Doch eine besonders lukrative Lieferung bringt Hank, gespielt von Alan Ritchson, den ihr vielleicht als Jack Reacher aus der Serie kennt, plötzlich in eine Situation, in der es um weit mehr geht als nur um Geld.
6: Du bist Hank, oder? Du bist also der Kurier. Aber es geht nicht um ein FedEx-Paket. Es geht um ein sehr krankes, kleines Mädchen. Und du lieferst ihr eine neue Leber. Wenn sie die heute nicht bekommt, dann wird sie sterben.
2: Ich hätte eine Frage. Wie viel ist so ein Ding auf dem Schwarzmarkt wert?
6: So eine Million vielleicht?
2: Eine Million?
1: Für den Transport soll er mit dem Organtransplantationsmanager Ben Bishop, gespielt von Owen Wilson, zusammenarbeiten. Die Kombination des kantigen Alan Ritchson und des quirligen Owen Wilson sorgt dabei immer wieder für komische Momente.
7: Das ist mein Taxi!
2: Ich gehöre zu den Guten, das werden Sie später noch erkennen.
8: Vermutlich viel später wird noch etwas dauern.
7: Nehmen Sie die Sauerstoffflasche!
9: Was? Wozu?
7: Lassen Sie sie jetzt raus!
10: Das ist der beste Tag meines Lebens.
1: Runner hat alles, was man sich von einem Actionfilm wünscht. Ordentlich Tempo, jede Menge Spannung, menschliche Momente und starke Darsteller, die für die nötige Abwechslung sorgen. In diesem Sinne, anschnallen, Gas geben und ab ins Kino mit euch.
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1: Ich bin Thomas Bleskin. Autofahrer in Deutschland sollen angesichts hoher Spritpreise kurzfristig mit einem neuen Tankrabatt entlastet werden. Angestrebt wird laut Bundesregierung, dass der Tankrabatt Anfang Oktober umgesetzt ist. Er soll bis Ende des Jahres gelten. Wird er voll weitergegeben, könnte die Entlastung 17 Cent pro Liter betragen. Daneben ist spätestens ab Januar 2027 auch ein Spritpreisdeckel geplant.
2: Wie schon im Mai und Juni könnte die Entlastung für Autofahrer bei 17 Cent je Liter Kraftstoff liegen, wenn die Steuersenkung auch voll weitergegeben wird. Die Kosten von insgesamt 2,5 Milliarden Euro sollen zwischen Bund und Ländern 50-50 aufgeteilt werden. Beim Spritpreisdeckel, der dann spätestens zu Beginn des nächsten Jahres kommen soll, legt der Staat eine Obergrenze für den maximal zulässigen Verkaufspreis von Benzin und Diesel fest. Allerdings soll der nicht dauerhaft gelten, sondern als vorübergehendes Kriseninstrument. Diana Kramer, Nachrichtenredaktion.
1: Im Streit um Grönland haben Dänemark und die USA einen Durchbruch verkündet. In der kommenden Woche soll ein Abkommen unterzeichnet werden, teilten die Regierungen von Dänemark und Grönland mit.
3: Trump hatte etwas voreilig von einem schon besiegelten Abkommen geschrieben. Die USA könnten fortan tun, was immer nötig sei, um Grönland zu verteidigen, postete Trump. Man habe dauerhafte Kontrolle über die Sicherheit und alle anderen Belange in Grönland. Die dänische Regierung teilte mit, man erwarte bei der UN-Generalversammlung in New York nächste Woche einen Deal zu unterzeichnen, der aber noch parlamentarischen Segen brauche. Die Vereinbarung respektiert demnach die Souveränität des dänischen Königreichs und die Selbstbestimmung der Grönländer. Tina Eck, USA.
1: US-Präsident Donald Trump verbietet dem renommierten TV-Sender CNN ab sofort den Zugang zum Weißen Haus. Betroffen von dem Verbot seien auch der Sender MS Now und das Newsportal Politico, schrieb er auf seiner Plattform Truth Social. Trump warf ihnen vor, Falschnachrichten zu verbreiten. Damit wären Reporterinnen und Reporter dieser Medienhäuser von Pressekonferenzen und Terminen Trumps im Oval Office ausgeschlossen. In München hat das Oktoberfest begonnen. Nach teils stundenlangem Warten strömten die ersten Besucher kurz nach 9 Uhr auf das Festgelände und liefen zu den Zelten, um sich gute Plätze zu sichern. Bis zum 4. Oktober werden rund 6 Millionen Besucher erwartet.
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0: Warum ist das so?
1: Ja, also ihr könnt uns alles fragen. Es ist wirklich egal was. Und Antenne Wiesbaden-Hörer Dominik, der hat sich gedacht, die stelle ich mal auf den Prüfstand hier, die von Antenne Wiesbaden. Mal gucken, ob sie das auch wissen. Warum dreht sich denn eigentlich die Erde und das permanent? Kollegin Amina Liedtke, die kennt sich bestens aus. Bei ihr dreht sich nämlich alles um eure Antworten immer wieder. Und dieses Mal halt um die Erdumdrehung. Amina, sag an, warum ist denn das so?
2: Gute Frage, und das hat einen ziemlich langen Ursprung. Als sich unser Sonnensystem vor etwa 4,5 Milliarden Jahren gebildet hat, gab es eine riesige Wolke aus Gas und aus Staub. Diese Wolke hat sich durch die Schwerkraft zusammengezogen und dabei angefangen zu rotieren. Als sich später daraus die Erde gebildet hat, hat sie diese Drehbewegung einfach beibehalten. Spannend ist, dass es im Weltall kaum Reibung gibt, die diese Bewegung stoppen könnte. Das heißt, einmal in Schwung gekommen, bleibt die Erde praktisch einfach weiter in Drehung. Diese Rotation sorgt dafür, dass wir Tag und Nacht haben. Während sich die Erde einmal in 24 Stunden um sich selbst dreht, ist immer nur eine Seite der Sonne zugewandt und bekommt Licht, während die andere im Dunkeln liegt. Und dann kommt noch dazu, dass die Drehung sich zum Beispiel auf Winde und Meeresströmungen auswirkt, die dadurch abgelenkt werden. Kurz und simpel, die Erde dreht sich, weil sie diese Bewegung aus ihrer Entstehungszeit beibehalten hat und sich seitdem im All fast ohne Widerstand weiterdreht.
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1: Bei uns gibt's alles über Klicks, Likes und Reichweite. Und dafür sprechen wir mit Lisa Ternes. Lisa ist Content-Strategin und Antenne Wiesbaden Social Media Expertin. Lisa, schön, dass du da bist.
2: Vielen lieben Dank, dass ich da sein darf.
1: Und heute sprechen wir drüber, wie wird eigentlich ein Follower zu einem Kunden? Ganz, ganz wichtig für viele Unternehmen. Wie verkaufe ich denn als Unternehmen, ohne tatsächlich was zu verkaufen erstmal?
2: Also viele Unternehmen denken ja immer in der ersten Regel, dass Social Media wie so ein digitales Prospekt fungiert.
1: Ja. Ne?
2: Und das ist eigentlich genau, da fängt es schon an, das ist nämlich das Problem. Social Media läuft nicht so, denn du musst bei Social Media schauen, erstmal eine Community aufzubauen, die dir vertraut. Es ist nicht so, dass du dein Angebot oder dein Produkt, deine Dienstleistung in jeden Post positionieren musst, reinpackst. Das ist langweilig. Die Leute, die werden so oder so schon mit so viel Werbung zugehäuft, das wird schnell ausgeblendet.
1: Mhm. Ja,
2: in der Regel ist es erstmal so, ich würde for free erstmal den Leuten helfen. Leute wollen supported werden, Leute wollen gesehen werden und das alles for free. Und da wird das Vertrauen gestärkt in dein Produkt, in dich selbst, also in dein Unternehmen und da vielleicht auch in deine Personal Brand. Und desto mehr Vertrauen du schaffst, desto weniger musst du auch am Ende verkaufen. Weil die Leute, die haben dich dann auch schon im Kopf, wenn die an das Produkt oder an die Dienstleistung denken, dann werden die dich auf jeden Fall kontaktieren. Und da musst du nicht direkt in your face dein Produkt zeigen.
1: Und ist Vertrauen dann tatsächlich auch der Schlüssel, um was zu verkaufen, ohne Werbung zu machen?
2: Ja, also Vertrauen heutzutage ist die wichtigste Währung und die musst du auch behalten. Na, also da würde ich auch immer sagen, steh zu deinen Werten und das auch verkörperst, was du wirklich auch für eine Mission und Vision hast.
1: Mhm.
2: Und wenn du das Vertrauen von den Kunden gewonnen hast durch deinen Content, ja, dann bist du eigentlich schon sehr nah am Erfolg. Da hast du schon die halbe Miete, sagen wir mal so.
1: Wie wird denn aber jetzt ein Follower auf Social Media zu einem Kunden, dann bei mir im Geschäft zum Beispiel?
2: Mhm. Ja, ich erkläre das immer gerne an einem Beispiel von einem Date.
1: Okay.
2: Ja? Also am Anfang lernt man sich ja erstmal kennen. Man kennt sich ja gar nicht.
1: Mhm.
2: Und in der Regel hat man ja dann erstmal eine breite Masse an Themen, die man abdeckt, passt das erstmal. Man fängt ja an, sich erstmal besser kennenzulernen. Dann geht man rein in Themen, die vielleicht auch sehr persönlich sind.
1: Mhm.
2: Erfahrungswerte, was hat man generell für Werte, was hat man für Geschichten zu erzählen. Und so läuft das auch genauso in einem Unternehmen. Jedes Unternehmen hat eine Geschichte zu erzählen. Und ganz am Ende, das kommt natürlich auch darauf an, welchen Content du dann postest.
1: Mhm.
2: Aber entscheidet die Person, ob du das richtige Produkt, die richtige Dienstleistung oder einfach die richtige Person fürs Leben ist. Und so entscheiden sich auch die Personen für dich oder für dein Produkt. In dem Sinne, wenn du Content postest, der Vertrauen schafft. Vertrauen ist die Währung von Social Media. Und wenn du die Person damit abgeholt hast, dann steht dem Ganzen eigentlich nichts im Wege.
1: Mensch, das war ja fast schon romantisch jetzt mit dir, Lisa. Ich sage vielen lieben Dank für die Infos. Und wenn ich da jetzt noch in die Tiefe gehen will, wo bekomme ich noch mehr davon?
2: Schaut bei mir gerne vorbei auf Instagram oder TikTok unter Lisas Creative Studio oder unter LinkedIn Lisa Ternes.
1: Ein bisschen was haben wir aber gehört. Wie ein Follower zum Kunden würde ich danke dir für deine Infos und dein Know-how.
2: Gerne, gerne.
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1: Ich bin Jan-Henner Reitzer. Für alle, die tanken, soll es ab Oktober wieder eine kleine Entlastung von den gestiegenen Preisen geben. Rechnerisch von 17 Cent pro Liter Diesel oder Benzin. Die Bundesregierung will den Tankrabatt wieder in Kraft setzen, bis Ende Dezember. Danach ist ein Spritpreisdeckel geplant.
2: 2,5 Milliarden Euro. Mit dieser Summe rechnet die Bundesregierung, um den Tankrabatt zu finanzieren, und die Hälfte der Kosten sollen die Länder übernehmen. Weder für die Länder noch für den Bundeshaushalt leicht zu stemmen. Doch es geht allen darum, die Verbraucher zu entlasten. Dass durch den Tankrabatt alle an der Zapfsäule etwas sparen, kritisiert unter anderem die Verbraucherzentrale. Wichtiger wäre, konkret diejenigen zu entlasten, die im Alltag wenig Geld zur Verfügung haben, heißt es von den Kritikern. Lea Matschulat, Nachrichtenredaktion.
1: Krankenkassen sollen Versicherte auch in Zukunft über Beitragserhöhungen aktiv informieren müssen. Mit dem Sparpaket im Gesundheitsbereich hatte die Politik gerade beschlossen, die Informationspflicht per Brief abzuschaffen. Das löste Kritik aus. Gesundheitsminister Carsten Linnemann hat jetzt eine neue Informationspflicht angekündigt. Nicht unbedingt schriftlich. Kassen sollen auch digital, etwa per App, über Beitragserhöhungen informieren können. Bei Sicherheitstests von künstlicher Intelligenz ist wieder ein Fall bekannt geworden, bei dem ein System in fremde Computer eingedrungen ist. Diesmal betrifft es die Google-KI-Software Gemini.
3: Konkret geht es um 3 Vorfälle aus dem Mai. In einem Fall erriet Gemini Passwörter, um Zugang zu einem geschützten System zu bekommen. In 2 weiteren fand die KI Zugangsdaten für eine Datenbank. Nach Angaben von Google entstand dabei kein Schaden. Die KI habe die Angriffe beendet, sobald sie erkannte, dass es sich nicht um Testsysteme, sondern echte Unternehmensrechner handelte. In der jüngeren Vergangenheit hatte es schon ähnliche Vorfälle bei den KI-Anbietern OpenAI, Anthropic und Meta gegeben. Thomas Pleskin, Nachrichtenredaktion.
1: Mit dem traditionellen Anstich ist in München das Oktoberfest offiziell eröffnet worden. Der neue Oberbürgermeister Dominik Krause zapfte das erste Fass Bier mit 2 Schlägen an. Die erste Maß reichte er dann Ministerpräsident Markus Söder. In den kommenden 2 Wochen werden 6 Millionen Besucher erwartet.
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1: 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Alle Lesefans und Bücherwürmer, die haben schon langsam kribbelige Fingerchen. In 22 Tagen, da ist es nämlich wieder soweit, die Frankfurter Buchmesse, die geht wieder los. Das Messegelände in Frankfurt wird da zum 78. Mal zum Mekka für alle Bücherwürmer, Schmökermäuschen und Lesejunkies. Und auch dieses Jahr gibt's wieder ein vielfältiges Programm. Ines Bachor von der Buchmesse, die weiß ja schon mehr.
2: Also es kommen ganz, ganz viele tolle Autorinnen und Autoren zur Messe. Zum Beispiel Colson Whitehead, Jill Lepore, aber auch Jenny Erpenbeck aus dem Krimi-Bereich, von Sebastian Fitzek bis zu Nele Neuhaus. Und auch Fantasy-Fans, die freuen sich dann über Mona Kasten und Liz Tomford-Deed, sie zum ersten Mal nach Frankfurt kommt. Es gibt tolle Events, viele Signierstunden auch mit den Autorinnen und Autoren. Es wird auf jeden Fall ein Highlight.
1: Boah, klingt auf jeden Fall schon mal nicht schlecht. Und vor allem die Krimi-Fans, die können sich auf was ganz Besonderes freuen dieses Jahr.
2: In der Crime World, unserer neuen Erlebniswelt, kann man praktisch in den Krimi eintauchen. Das sind drei verschiedene Bereiche. Und in dem einen kann man zum Beispiel mit den Pfefferkörnern wie in so einer Art Escape Room Rätsel lösen. In dem zweiten finden Tatort-Fans, gehen die da auf Spurensuche. Und im dritten Escape Room ist mit einem True-Crime-Podcast führt man Ermittlungen durch. Und am Messe Samstag und Sonntag kommen sogar echte Kriminalbeamte auf die Messe, die dabei helfen.
1: Ehrengastland dieses Jahr ist übrigens Tschechien und Buchmessedirektor Jürgen Boos, der freut sich schon sehr drauf.
3: Der Ehrengast dieses Jahr ist für mich persönlich besonders wichtig, weil ich vor über 30 Jahren nach 89 viel in Tschechien gereist bin. Und eine der Stationen war die Mährische Landesbibliothek, die jetzt der Organisator des Gastlands ist. Das heißt, ich habe mehrere Jahrzehnte eine persönliche Beziehung zu Tschechien. Habe dadurch aber auch die Chance gehabt, immer die Literatur zu verfolgen. Und wir glauben jetzt, auch meine Kollegin Simone Bühler und die anderen, dass wir in Tschechien eine einzigartige Literatur haben, vor allen Dingen von jungen Frauen geschrieben. Und das finden wir ganz toll und deswegen haben wir Tschechien eingeladen.
1: Vom 7. bis zum 11. Oktober erwartet euch alle ganz, ganz viel auf der Frankfurter Buchmesse. Es gibt ein riesengroßes Programm. Bekannte Autoren kommen, Newcomer sind auch dabei und die komplette Bücherwelt wird zu Gast sein hier bei uns in Hessen. Also freuen wir uns jetzt schon drauf.

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1: Hi, gute liebe Kim.
2: Hallo, lieber Andi.
1: Schön, dass du da bist. Schön, dass du auch in echt vor mir stehst und keine künstliche Intelligenz mit mir sprichst. Wir sind noch echt, ja, muss man da draußen ja sagen. Richtig. Mittlerweile ist es das ja stimmt. Finster, was so eine KI alles kann.
2: Ja.
1: Aber wie ist denn das bei euch jetzt im Immobilienbereich? Wie stark hat sich denn durch dieses ganze KI-Thema vielleicht auch dein Immobilienmaklerinnen-Alltag geändert oder verändert?
2: Ja, der hat sich tatsächlich sehr stark verändert. Also bei einigen Prozessen, die früher sehr viel Zeit in Anspruch genommen haben, beispielsweise die Exposé-Erstellung oder auch die Bildaufbereitung, unterstützt uns natürlich die künstliche Intelligenz mittlerweile.
1: Mhm.
2: Ja, also KI-Systeme können aus ein paar Eckdaten einen kompletten Exposé-Text erstellen.
1: Mhm.
2: Und das spart natürlich enorm viel Zeit und sorgt für eigentlich auch eine gleichbleibend hohe Qualität.
1: Hört sich jetzt erstmal positiv an, Daumen hoch, effektiv, wunderbar. Aber dann frage ich mich, geht da nicht so ein bisschen auch die persönliche Note und die Authentizität dann verloren durch?
2: Ja, das ist genau der Punkt. KI liefert natürlich perfekte Standards, aber viele Inserate wirken dadurch sehr, sehr gleich.
1: Mhm.
2: Ja.
1: Mhm.
2: Und wenn Makler die Texte dann nicht individuell anpassen, dann geht einfach die eigene Handschrift verloren.
1: Mhm.
2: Und am Ende verkauft nicht die Technik die Immobilie, sondern das Vertrauen, das wir beim Kunden aufbauen. Und das ist extrem wichtig. Und daher ersetzt KI bei von Poll Immobilien Mainz, Wiesbaden, Ingelheim und Bing keine kompletten Prozesse, sondern liefert uns einfach eine solide Basis, auf der wir aufbauen können.
1: Sehr schön, genau. Mithilfe einfach
2: nur.
1: Das ist
2: ganz
1: gut.
2: Genau.
1: Aber es gibt ja noch einen weiteren Trend und das sind virtuelle Rundgänge.
2: Mhm,
1: ne?
2: Genau.
1: Dass du dir eine Brille aufsetzen kannst oder machst das am Rechner eben oder sogar digitales Homestaging,
2: ja, ne?
1: Dass man dann sieht, wie könnte ein Raum eben eingerichtet sein.
2: Mhm.
1: Welche Rolle spielt der KI dabei? Übernimmt ihr das komplett oder wie kann ich mir das vorstellen?
2: Ja, also wir können tatsächlich heutzutage den Interessenten Wohnungen und Häuser zeigen, die noch überhaupt nicht fertiggestellt sind. Also das komplett digital mit KI-basiertem Homestaging.
1: Ist ja ein Vorteil, wenn man sagt, ich kann in die Wohnung eigentlich noch gar nicht rein, aber so wird sie mal aussehen dann.
2: Ja, genau. Also du kannst natürlich die Vorstellungskraft des Kunden extrem unterstützen, weil sich auch leere Räume realistischer in unterschiedlichen Einrichtungsstilen möblieren lassen. Ja, man kann Farbe an Wände geben, man kann den Fußboden wechseln. Also das ist schon unglaublich
1: dann, ne?
2: Verrückt, was da so passiert. Und bei von Poll Immobilien können wir mittlerweile sogar den Sonnenverlauf interaktiv dem Kunden zeigen. Ja,
1: das ist cool.
2: Also manchmal, wenn wir auf einem Grundstück stehen mit einem Kunden, dann klicken wir in unser System rein und zeigen ihm, wann, wie, wo hier die Sonne in die Räumlichkeiten scheint. Ja?
1: Witzig. Ne?
2: Also das ist schon, ja, das ist Wahnsinn, was da alles heutzutage geht. Ja.
1: Aber was sagst du jetzt, welche übergeordneten Vorteile bringt denn die KI deiner Meinung nach generell für die komplette Branche?
2: Also ich würde sagen, vor allem Effizienz.
1: Ne? Ja. Schneller einfach, ne?
2: Ja. Also die Routinearbeiten können schneller erledigt werden und wir können uns mehr auf die Beratung und auf Verhandlungen konzentrieren.
1: Mhm.
2: Und der Kunde rückt dadurch noch weiter in den Fokus und wir können uns voll und ganz auf seine Bedürfnisse bei der Suche nach einem neuen Zuhause oder bei dem Verkauf einer Immobilie konzentrieren.
1: Was sagst du, wo liegen denn da die Risiken?
2: Je mehr Technik wir einsetzen, desto wichtiger wird der persönliche Kontakt natürlich.
1: Mhm.
2: Und KI darf nicht dazu führen, dass wir die menschliche Komponente vergessen.
1: Ja.
2: Wir müssen und wollen auch weiterhin den Hörer in die Hand nehmen und unsere Kunden persönlich kennenlernen. Und letztendlich schließt ein Mensch die Tür auf und begleitet den Käufer sowie den Verkäufer vom ersten Schritt bis hin zum erfolgreichen Abschluss.
1: Mhm.
2: Und das ist, glaube ich, hier ganz, ganz wichtig.
1: Das heißt, keine Maschine wird irgendwie einen Makler ersetzen können. Nee.
2: Nein,
1: ne?
2: Ganz im Gegenteil. Ich denke, KI ist ein Werkzeug, das ist kein Ersatz.
1: Ja, sehr gut.
2: Und
1: Technologie
2: in Verbindung mit Empathie wird in Zukunft der Schlüssel zum Erfolg sein.
1: Vielen Dank für die Einblicke
2: in
1: die KI in der Immobilienbranche und vor allem auch das Persönliche. Dankeschön.
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1: Ich bin Jan-Henner Reitze. Um versprochene Entlastung wegen der wieder hohen Spritpreise zu schaffen, kommt der Tankrabatt zurück. Bundesregierung und Bundesländer haben sich geeinigt, dass es von Oktober bis Ende des Jahres wieder eine rechnerische Steuerentlastung von knapp 17 Cent pro Liter Benzin und Diesel geben soll. Verbraucherschützer und Sozialverbände kritisieren, dass die Entlastung nicht zielgenau bei denen ankomme, die es nötig hätten, sondern bei allen, die tanken. Einen Tag vor der Landtagswahl in Mecklenburg-Vorpommern und der Abgeordnetenhauswahl in Berlin werben alle Parteien noch einmal um Stimmen. Der Wahlkampf geht mit verschiedenen Abschlussveranstaltungen zu Ende.
2: Viele Wähler haben sich noch gar nicht endgültig entschieden, wem sie ihre Stimme geben. In Mecklenburg-Vorpommern waren laut ZDF-Politbarometer zuletzt 21% der Befragten unsicher, in Berlin sogar 23%. Im Nordosten liefern sich SPD und AfD ein enges Rennen um Platz 1. Die Grünen müssen um den Einzug in den Landtag bangen. In Berlin liegt die Linke laut Umfragen Kopf an Kopf mit der CDU und das BSW hofft noch auf den Sprung über die 5%-Hürde. Thomas Bleskin, Nachrichtenredaktion.
1: Im Streit um Grönland soll es eine Einigung zwischen den USA und Dänemark geben. US-Präsident Donald Trump erklärte, dass die USA damit weitreichende Befugnisse und Kontrolle über Grönland bekommen würden. Dänemark und Grönland haben das nicht bestätigt und noch nichts zum Inhalt des Abkommens gesagt. Auch unterschrieben ist demnach noch nichts. Das Oktoberfest in München ist offiziell eröffnet. Der neue Oberbürgermeister Dominik Krause von den Grünen hat heute Mittag das erste Fass Bier angezapft.
3: Zapft es auf eine friedliche Wiesen!
4: Oberbürgermeister Krause hat den Anstich mit 2 Schlägen geschafft und kann sich damit zufrieden zeigen. Der Druck war immerhin groß. Sein Vorgänger Dieter Reiter hatte im letzten Jahr ebenfalls 2 Schläge gebraucht. Genau hingeguckt wurde freilich auch bei der Übergabe der ersten Mass an Ministerpräsident Söder. Der ist den Grünen bekanntlich ja nicht so grün. Heute aber gemeinsames Lächeln, ganz nach dem Motto, auf eine friedliche Wiesen. Aus München, Joshua Heise.
1: Das Oktoberfest dauert 2 Wochen. Es werden 6 Millionen Besucher erwartet.
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1: 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Und wir freuen uns doch heute schon Ende des Monats, um genau zu sein, vom 25. bis zum 27. September wird wieder gefeiert hier bei uns in Wiesbaden. 3 Tage lang ist wieder Stadtfest mit Automobilausstellung, verkaufsoffenem Sonntag, Konzerten und Erntedankfest am Warmen Damm. Wiesbadens Wirtschaftsdezernentin Daniela Georgi, die freut sich heute schon drauf.
2: Für mich als Mutter von 2 Kindern ist das tatsächlich eines der absoluten Highlights in Wiesbaden. Da ist viel Leben in der Stadt, man hat Musik, man hat diese Mitmachaktionen. Das ist einfach großartig. Also ich kann jedem nur empfehlen, sich Samstag und Sonntag nichts anderes vorzunehmen und wirklich sich einfach treiben zu lassen von dem bunten Angebot. Es ist für jeden was dabei. Automobilausstellung, Fahrradbörse, also es ist wirklich unglaublich toll und für alle ist was dabei.
1: Ja, und auch für alle, die regionale Produkte lieben, da gibt es nämlich das große Erntedankfest mit ganz, ganz vielen Highlights, unter anderem Ponyreiten und Alpakas zum Streicheln und Kuscheln. Bürgermeisterin Christiane Henninger, die lässt sich das auch ganz, ganz sicher nicht entgehen.
3: Stadt und Land feiert Erntedank. Wir haben das 36. Erntedankfest in Wiesbaden auf dem Warmen Damm. Da freuen wir uns auch sehr. Es ist ein Fest für die Familie. Wir bieten an, Dinge zum Kaufen, Dinge zum Mitmachen, natürlich die regionalen Produkte zum Erwerben, aber auch die Erfahrungen, die die Landwirte machen, kann man mit ihnen darüber sprechen. Es wird angeboten Ponyreiten, Kürbisschnitzen, Kutschfahrten werden angeboten und eben auch wunderbare Produkte, die man verzehren kann.
1: Ja, nicht schlecht. Am Sonntag kann dann auch noch gebummelt werden, was das Zeug hält. Beim verkaufsoffenen Sonntag gibt es super viele Angebote in der Innenstadt. Und wie wir entspannt und günstig hinkommen, das ist natürlich auch wieder geregelt, sagt uns City-Manager Jens Ackermann.
4: Wir machen, das ist schon eine gute Tradition, einen kostenlosen ÖPNV an diesem verkaufsoffenen Sonntag. Das heißt, alle RMV-Verkehrsmittel, Stadtbusse, Regionalbusse, S-Bahnen im Wiesbadener Stadtgebiet sind kostenfrei zu nutzen an diesem Tag. Und wer aber partout nicht aufs Auto verzichten möchte oder kann, für den haben wir in den Parkhäusern des Lilienparkens, das heißt Theater, Luisenplatz, City 1 und 2, die Möglichkeit für 1 Euro Flatrate parken zu machen in der Zeit von 13 bis 18 Uhr.
1: Großes Highlight für alle dann, das große Konzert von Calvin Jones, der sich jetzt übrigens Mupani nennt. Dass das Konzert auf dem Dernschen Gelände für uns gratis bleibt, das hat unter anderem die Nassauische Sparkasse mit weiteren Partnern möglich gemacht. Wir sagen Danke an der Stelle auch an Jens Pranger-Wegemann von der NASBAR dazu.
5: Ja, wir wissen ja alle, was Konzertkarten kosten und für die Sparkasse ist wichtig, dass Kunst und Kultur für möglichst viele zugänglich ist, dass wir ein kostenfreies Konzert anbieten, dass das ganze Dernsche Gelände voll ist mit feiernden Kindern und Familien, die sonst vielleicht nicht unbedingt auf ein Konzert gehen. Und Calvin Jones ist einfach ein super bekannter, toller Name. Ich glaube, alle kennen die Lieder aus dem Radio und für uns war es eine Freude, dieses Konzert mit möglich zu machen, mit unseren Partnern, mit der DHL, der Helaba und wir als NASBAR.
1: Und wir freuen uns auch auf 3 Tage Stadtfest ab dem 25. September und als Vorfreuer aufs große Gratiskonzert am Samstag nächste Woche jetzt schon mal Mupani bzw. Calvin Jones, so kennen wir ihn natürlich alle viel, viel besser, hier auf Antenne Wiesbaden mit seinem ganz großen Hit Call You Home.

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1: Und da gibt's heute was mit ordentlich Drama für euch. Hüte dich vor dem Bösen. Jetzt ganz neu auf Netflix. Ist ein Thriller aus den Niederlanden und der hat's wirklich in sich. Wie so oft geht's da mal los mit einem Umzug.
2: Wir wollten aus der Stadt raus. Die Lage war so schön.
3: Es ist hier Totenstillnacht.
2: Oh je. Wer sind diese Personen? Manchmal trifft man Leute und dann fühlt sich so eine neue Freundschaft an. Als wäre man verliebt. Wir haben wie in einer Blase gelebt. Wir mochten alles aneinander. Wir fühlten uns sicher.
4: Es wird Zeit, dass die Party in Fahrt kommt.
1: Ja, ab geht die Party, aber diese Freundesgruppe, die ist gar nicht so perfekt, wie es auf den ersten Blick aussieht.
2: Wieso haben deine Freundinnen alle so viel Geld?
5: Ja. Ja?
2: Wir alle haben unsere Geheimnisse, oder?
4: Wird dieser Evert Probleme machen?
6: Warum war Haneke so misstrauisch? Wusste sie etwas?
1: Doch, gute Frage, aber was eigentlich? Als dann einem von ihnen etwas zustößt, kommen langsam alle Geheimnisse ans Tageslicht.
7: Ist gestern ein 46-jähriger Mann ums Leben gekommen.
2: Alle wissen doch, was bei euch los war. Glaubst du, was sie sagen?
4: Mach keine Dummheiten, ja.
3: Ich will dich nicht verlieren. Familie ist alles.
1: Freundschaft, Beziehung und Lügen, darum geht's bei Hüte dich vor dem Bösen. Perfekt zum Mitfiebern und für alle, die auf ordentlich Spannung stehen. Hüte dich vor dem Bösen, gerade ganz neu auf Netflix und unser Streaming-Tipp für diese Woche.
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1: Ich bin Jan-Henner Reitze. Der Tankrabatt kommt zurück. Wegen der hohen Spritpreise will die Bundesregierung diese Entlastung von Oktober bis Dezember wiederholen. Danach soll ein Spritpreisdeckel kommen.
2: Der Tankrabatt ist eine Kombi aus einem Absenken der Energiesteuer und der Mehrwertsteuer. Das wären 17 Cent weniger für den Liter Diesel und Benzin. Und profitieren sollen Autofahrer, Handwerker, Pflegedienste und Co. von Oktober bis Ende Dezember. Zu breit gestreut, sagen Kritiker wie etwa der Sozialverband. So würden auch die entlastet, die sich die hohen Kraftstoffpreise leisten könnten. Ab Januar soll es dann einen Spritpreisdeckel geben. Dafür notwendig ist erst eine Absprache mit den Mineralölkonzernen. Lea Matschulat, Nachrichtenredaktion.
1: Im Streit um Grönland haben die USA und Dänemark einen Durchbruch verkündet. Unterschrieben werden soll ein Abkommen voraussichtlich kommende Woche. Was drinsteht, ist noch unklar. Die Darstellungen von US-Präsident Donald Trump und die aus Dänemark unterscheiden sich.
3: Trump hatte etwas voreilig von einem schon besiegelten Abkommen geschrieben. Die USA könnten fortan tun, was immer nötig sei, um Grönland zu verteidigen, postete Trump. Man habe dauerhafte Kontrolle über die Sicherheit und alle anderen Belange in Grönland. Die dänische Regierung teilte mit, man erwarte bei der UN-Generalversammlung in New York nächste Woche einen Deal zu unterzeichnen, der aber noch parlamentarischen Segen brauche. Die Vereinbarung respektiert demnach die Souveränität des dänischen Königreichs und die Selbstbestimmung der Grönländer. Tina Eck, USA.
1: Am S-Bahnhof Bornholmer Straße in Berlin ist ein Auto von einer Brücke ins Gleisbett gestürzt. Der Fahrer kam bei dem Unfall in der Nacht ums Leben. Warum er die Kontrolle über sein Auto verloren hat, wird noch untersucht. Es war gegen zwei Poller und den Fahrbahnrand geprallt und über das Geländer der Brücke geschleudert worden. Und zum Fußball. In der zweiten Bundesliga hat Nürnberg zumindest vorerst die Tabellenführung übernommen durch ein 1:0 beim Karlsruher SC. Hertha kann im Abendspiel heute Abend bei Dynamo Dresden noch wieder vorbeiziehen. Außerdem gewannen Kaiserslautern zu Hause 1:0 gegen Braunschweig. Kiel und Osnabrück trennten sich 1:1 unentschieden.
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1: 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Es ist einer der vielleicht besondersten Orte hier bei uns in Wiesbaden, das Walhalla. Da wird ja schon seit einer Weile saniert, renoviert und alles wieder schön gemacht, damit es wieder ein Ort für Kultur und Begegnung werden kann, so wie früher. Und diese Woche konnten viele einfach mal so ein bisschen hinter die Kulissen gucken und schauen, was sich so getan hat und wie die Sanierungen so ablaufen. Projektleiterin Vanessa Remy hat uns auch nochmal zusammengefasst.
2: Die vorgezogenen Maßnahmen, die haben begonnen. Es ist sogar so, dass die Schadstoffsanierung jetzt so gut wie abgeschlossen ist. Und was auch begonnen hat, ist der Rückbau von einem der beiden Seitenschiffe, dass wir die Urwalhalla praktisch wieder herausschälen. Und man sieht eben jetzt in der Hochstettenstraße, da ist schon die oberen beiden Geschosse des seitlichen Anbaus, die sind bereits zurückgebaut.
1: Ja, das hört sich doch schon mal nach Fortschritt an. Das Walhalla wird ja schon eigentlich immer für Kulturveranstaltungen genutzt und aussehen soll es dann auch wie früher.
2: Wir haben tatsächlich im Archiv ein Programmheft gefunden, wo diese historische Fassade auf einer Zeichnung abgebildet war. Das war ganz schön, um sich daran ein bisschen orientieren zu können. Das Interessante ist, die Seite auf der Hochstettenstraße hat eine andere Gestaltung gehabt. Das war mehr Backstein, das war mehr Fabrikgelände. Und die vordere Seite, da ist sehr viel Kulissenarchitektur zum Mauritiusplatz raus gewesen. Also höherwertigerer Sandstein und so. Und das wollen die Architekten auch gerne aufgreifen.
1: Vanessa Remy ist auch zuversichtlich, dass die Sanierungen wie geplant dann am Ende laufen.
2: Es ist auch ein gewisser Puffer mit eingeplant. Man hat jetzt auch Erfahrungen gewonnen durch die vorgezogenen Maßnahmen. Und das bedeutet, das ist jetzt erstmal das, wo die Fachleute sagen, wo die Architekten und Fachplaner sagen, wenn das jetzt alles so kommt, wie es geplant ist, dann werden wir 2030 die Eröffnung feiern können. Und ich freue mich, wenn wir es am 17.09. machen können. Da ist nämlich 1897 die Walhalla damals eröffnet worden. Da gibt es einen schönen Artikel zu im Stadtarchiv.
1: Ja, und ich habe auch gerade noch mal bei mir im Kalender geguckt. 17.09.2030, also heute in 4 Jahren. Ich sag mal ganz vorsichtig zu, Stand jetzt habe ich da noch nichts vor. Also vielleicht sind wir dann fertig, das Walhalla erglänzt in einem neuen Glanz. Und also ich habe es mir jetzt im Kalender eingetragen. Sehr, sehr verbindlich.

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1: Bei mir zu Gast heute ist Jan Hüvel, Fachanwalt für Erb- und Familienrecht. Ein gutes Schön, dass du da bist.
2: Gute, Andreas.
1: Wir widmen uns heute mal einem Thema für alle Arbeitnehmer da draußen. Und zwar geht es um den Kündigungsschutz. Was hast du denn alles mitgebracht? Wann darf jemand gekündigt werden? Da gibt es vielleicht auch irgendwelche, in Anführungszeichen, Ammenmärchen, die man sich so erzählt, die vielleicht gar nicht zutreffen.
2: Ja, kündigen an sich ist erstmal grundsätzlich erlaubt. Also das kann man gut, glaube ich, so offen sagen. Ja. Keiner hat da ein besonderes Kündigungsschutz. Es gibt ein Kündigungsschutzgesetz in Deutschland. Ja. Da unterfallen bestimmte Betriebe. Da kommt es auf die Anzahl der Arbeitnehmer dran, die beschäftigt sind, drauf an. Sobald es mehr als 10 sind, greift in der Regel das Kündigungsschutzgesetz ein.
1: Das heißt, da gibt es Fristen.
2: Ne? Genau, wenn man eine Kündigung bekommen hat, da kann man unterscheiden zwischen einer ordentlichen Kündigung, einer sogenannten fristgerechten Kündigung und einer außerordentlichen. Spielt für die Frist aber keine Rolle, die zu beachten ist, wenn eine Kündigung da ist. Dann hat man nämlich nur 3 Wochen ab Zugang Zeit, Kündigungsschutzklage zum zuständigen Arbeitsgericht zu erheben. Das ist eine ganz wichtige Frist. Wenn die verbummelt ist, dann ist erstmal rum.
1: Also da sollte man sich definitiv beeilen. Aber es gibt bestimmte Berufsgruppen, bei denen es eher schwieriger gekündigt zu werden, ne?
2: Genau, wir haben gesetzliche Regelungen, die einen sogenannten besonderen Kündigungsschutz geben. Größtes Beispiel oder bekanntestes Beispiel, sagen wir es so, Mütter. Wenn eine Frau schwanger ist, dann genießt sie nach dem Mutterschutzgesetz einen bestimmten Kündigungsschutz, einen sehr besonderen, und darf schlicht während der Schwangerschaft nicht gekündigt werden.
1: Wie ist das im Betriebsrat? Weil im Betriebsrat ist es genauso, ne?
2: Wenn du ein Betriebsratsmitglied bist, dann hast du auch einen besonderen Kündigungsschutz, darfst nicht ordentlich gekündigt werden, sei denn du hast ihm eine besonders schwere Verfehlung zu Schulden kommen lassen, dann darf man dich außerordentlich rausschmeißen.
1: Okay, wer fällt denn da noch drunter? Menschen mit Beeinträchtigung ist auch so, oder?
2: Genau. Wir haben noch Behinderte, also oder Behinderten gleichgestellte Menschen. Es ist ja nicht immer so, dass automatisch mit einem Grad der Behinderung von 30 zum Beispiel, dann bist du nicht schwerbehindert im Sinne des Kündigungsschutzgesetzes, kannst denen aber gleichgestellt sein und die genießen auch einen besonderen Kündigungsschutz. Hier muss zwingend das Integrationsamt zustimmen und wenn vorhanden auch der Betriebsrat.
1: Jetzt gehen wir doch mal in die Praxis. Wie oft hast du denn diese Fälle, wo du wirklich sagst, da klagt jetzt der Arbeitnehmer gegen seinen Arbeitgeber, weil er sagt, ich fühle mich ungerecht behandelt?
2: Oft. Also in erster Linie, da kommen wir zum Thema Ammenmärchen zurück, wollen die Leute natürlich so eine Art Genugtuung und sagen, ich möchte Kohle haben, also eine Abfindung.
1: Genau. Ja, ja.
2: Und da ist das größte Ammenmärchen, es gibt nicht per se immer eine Abfindung. Das ist zwar ein Goodie, was man den Leuten mitgibt, wenn man so unbedingt loswerden will, aber eigentlich hast du nur unter ganz, ganz engen Grenzen wirklich einen Anspruch auf eine Abfindung und das ist bei einer betriebsbedingten Kündigung der Fall.
1: Ah, okay, also dann ist es natürlich auch schwierig, das überhaupt einzuklagen. Das heißt, da seid ihr in beratender Funktion dann tätig, ne?
2: Genau, also natürlich lässt man sich das ein bisschen vergolden, wenn man gegangen worden ist und will noch ein bisschen was mitnehmen. In der Regel machen das viele Arbeitgeber dann auch, dass sie sagen, sie zahlen eine kleine Abfindung und dann geht man auch im Guten auseinander.
1: Das ist der beste Fall, von dem wir in Anführungszeichen dann natürlich immer gerne ausgehen wollen. Wenn ihr aber da Probleme habt, dann wendet euch natürlich an euren Anwalt des Vertrauens.
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1: 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Viele sitzen wieder ganz gespannt vorm Fernseher jetzt gerade und drücken natürlich die Daumen für ihr Lieblingstalent. The Voice of Germany ist ja wieder losgegangen und Wiesbaden ist auch mit dabei. Sänger Anthony ist 26, kommt aus Wiesbaden und sein Traum, die ganz große Bühne. Und obwohl Musik für ihn schon lange eine ganz wichtige Rolle spielt, hat er erst jetzt den Entschluss gefasst, seinen großen Traum dann auch ernsthaft anzugehen.
2: Der Traum ist schon irgendwie da, seitdem ich denken konnte, ne? Also die Bühne ist erstmal erschreckend für mich, natürlich so die ersten paar Minuten, aber wenn man drin ist, dann ist man drin. Aber die Musikbranche ist so breit gefächert. Jeder hat was mit Musik zu tun, ob es Rap ist, ob es Gesang ist, DJ, Beats machen, was auch immer. Da dann aufzufallen und rauszustechen ist ultra schwer. Deswegen war es mir in allererster Stelle wichtiger, etwas Festes in der Tasche zu haben. Deswegen habe ich meine Ausbildung erstmal gemacht und jetzt habe ich gesagt, alles klar. Wir machen's.
1: Ja, und wir machen's heißt ab zu The Voice of Germany. Sein Auftritt in den Blind Auditions hat Anthony aus Wiesbaden noch richtig gut in Erinnerung.
2: Die ersten Schritte auf der Bühne waren erstmal sehr, ich war sehr locker erstmal, was mich auch gewundert hat. Dann hat der Schlagzeuger angefangen, mir den Takt vorzugeben und dann ist mir das Herz in die Hose gerutscht auf jeden Fall. Und dann habe ich einfach die Augen zugemacht und habe gesagt, alles klar, jetzt ist dein Moment, vergiss alles. Und dann, wenn das Publikum so mitmacht, man kriegt den Groove, man kriegt den Vibe so ein bisschen rein und sowas und dann wartest du einfach nur, wie die Resonanz ist. Die war, ist es in dem Moment auch nicht egal, ob sich jemand umdreht, aber du versuchst einfach dein Bestes zu geben, dass es dann auch fürs Publikum so schön ist wie möglich.
1: Ob Anthony weitergekommen ist, das ist natürlich noch top secret, dürfen wir auch nicht verraten, weil der Auftritt ist ja noch nicht im Fernsehen gelaufen, aber bei seinen eigenen Songs mixt unsere Wiesbadener The Voice of Germany Hoffnung seinen persönlichen Geschmack mit dem, was gerade voll im Trend ist.
2: Ich habe versucht, so irgendwie was anderes zu machen, das, was mit der heutigen Zeit auch geht. In Deutschland ist R&B jetzt nicht so weit verbreitet wie, ja, ich sag mal Deutschrap oder House, Afrobeat, ne? Und dann habe ich versucht, das irgendwie so ein bisschen zu verbinden, hier und da so ein kleiner R&B Sachen zu machen, aber ich habe mir selber gesagt, ich kann jetzt nicht etwas rausbringen, wo ich weiß, die Leute werden es jetzt nicht unbedingt hören, mich dann im Endeffekt aber wundern, warum sie es nicht hören. Deswegen habe ich gesagt, ich versuche irgendwas Zeitgemäßes zu machen, was die Leute vielleicht feiern würden, und ich habe vor 2 Tagen, glaube ich, die ersten 20.000 Streams erreicht.
1: Wow.
2: Also super, ich bin zufrieden.
1: Also richtig cooler Typ, Anthony aus Wiesbaden hat den Schritt gewagt und sich auf die ganz große Bühne getraut. Jetzt bleibt natürlich noch die Frage, wie weit kann er es denn bei The Voice of Germany schaffen? Wir dürfen es jetzt noch nicht verraten, aber wir drücken ihm auf alle Fälle ganz, ganz kräftig die Daumen und gucken jetzt ganz genau hin. Vielleicht kommt die nächste Voice of Germany hier bei uns aus der Landeshauptstadt aus Wiesbaden. Richtig geil wäre das.

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1: Ich bin Jan-Henner Reitze. Die von Bundesregierung und Bundesländern geplante Neuauflage des Tankrabatts stößt bei Verbraucherschützern, Sozialverbänden und der Opposition auf Kritik. Unter anderem, weil die vorgesehene rechnerische Steuerentlastung von 17 Cent pro Liter Benzin oder Diesel nicht zielgenau sei.
2: Bund und Länder wollen das Paket bis zum 1. Oktober umsetzen. Der Tankrabatt soll über eine Senkung der Energiesteuer auf Benzin und Diesel finanziert werden. Dafür sind rund 2,5 Milliarden Euro vorgesehen. Verbraucherschützer und Sozialverbände fordern stattdessen vor allem Hilfen für Haushalte mit kleinen und mittleren Einkommen. Die Linke und die Grünen verlangen außerdem eine Übergewinnsteuer für Mineralölkonzerne. Greenpeace warnt, ein Teil der Entlastung kann sonst bei den Konzernen landen. Neben dem Tankrabatt will die Bundesregierung spätestens ab Januar 2027 auch einen Spritpreisdeckel einführen, als Kriseninstrument und nicht dauerhaft. David Riemer, Nachrichtenredaktion.
1: Krankenkassen sollen Versicherte auch in Zukunft über Beitragserhöhungen aktiv informieren müssen. Mit dem Sparpaket im Gesundheitsbereich hatte die Politik eigentlich gerade beschlossen, die Informationspflicht per Brief abzuschaffen. Das löste Kritik aus. Bundesgesundheitsminister Carsten Linnemann hat jetzt in der Rheinischen Post doch wieder eine neue Informationspflicht angekündigt. Nicht unbedingt schriftlich. Kassen sollen auch digital etwa per App über Beitragserhöhungen informieren können. Bei Sicherheitstests von künstlicher Intelligenz ist wieder ein Fall bekannt geworden, bei dem ein System in fremde Computer eingedrungen ist. Diesmal betrifft es die Google-KI-Software Gemini.
3: Konkret geht es um 3 Vorfälle aus dem Mai. In einem Fall erriet Gemini Passwörter, um Zugang zu einem geschützten System zu bekommen. In 2 weiteren fand die KI Zugangsdaten für eine Datenbank. Nach Angaben von Google entstand dabei kein Schaden. Die KI habe die Angriffe beendet, sobald sie erkannte, dass es sich nicht um Testsysteme, sondern echte Unternehmensrechner handelte. In der jüngeren Vergangenheit hatte es schon ähnliche Vorfälle bei den KI-Anbietern OpenAI, Anthropic und Meta gegeben. Thomas Bleskin, Nachrichtenredaktion.
1: Weil dort nicht genehmigte Drohnen gesichtet wurden, ist in der Nacht der Betrieb am Flughafen Luxemburg vorübergehend eingestellt worden. 19 Flüge, die eigentlich dort landen sollten, wurden umgeleitet. Noch wird überprüft, wo die Drohnen hergekommen sind.
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Ja, ihr Lieben, unsere musikalische Zeitreise durch die 90er, die lässt uns jetzt im Jahre 1992 Halt machen. Denn am 3. November des eben genannten Jahres veröffentlichten Bon Jovi diesen Song hier namens Keep the Faith. Die Nummer erschien auf Bon Jovis gleichnamigem Album. Eine Scheibe, die der Karriere von Bon Jovi wieder frischen Wind einhauchte. Zuvor war es nämlich recht still um die Jungs aus New Jersey geworden. Trennungsgerüchte kamen auf. Gitarrist Richie Sambora nämlich soll nicht damit einverstanden gewesen sein, dass Frontmann John Bon Jovi die gesamte Aufmerksamkeit der Medien bekam. Beide hatten auch bereits Soloalben veröffentlicht. Dann aber kam die Scheibe raus, die die plötzliche Wende einläuten sollte. Denn mit Keep the Faith präsentierten die Jungs nicht nur ein geniales Album, sondern präsentierten sich auch ganz anders. Sie gingen weg vom Glamrock hin zum modernen Hardrock. Egal ob In These Arms, Always, Bed of Roses, Dry County oder Keep the Faith, ein Hit reihte sich an den anderen und die Jungs von Bon Jovi hatten auf einmal den weltweiten Riesenerfolg, den sie sich schon so lange gewünscht und auch verdient hatten.

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Wir feiern die großen 90er-Hits hier in dieser Show, ihr Lieben. Und da wollen wir natürlich auch eine Nummer nicht vergessen, denn ganz viele 90er-Kids wurden ja durch ihre Songs geprägt. Ich spreche von der Gruppe Pur um Sänger Hartmut Engler. Und einer ihrer 90er-Erfolgshits ist dieser hier.

Hör gut zu von Pur aus dem Jahre 1993. Der Song erschien auf dem Kultalbum der Schwaben namens Seiltänzertraum. Bis heute gehört die Scheibe mit über 1,5 Millionen Exemplaren zu Deutschlands meistverkauften Musikalben. Das muss man erstmal schaffen. Die Stuttgarter Zeitung beschrieb Hör gut zu damals wortwörtlich als Hit mit raffiniert eingewobenen Gesangsharmonien und Gitarrenlinien, der so schnell nicht mehr aus dem Ohr geht. Ich denke, das kann man so unterschreiben. Pur haben damit einen Hit geliefert, der auch total gut in die Zeit passte. So kurz nach der Wiedervereinigung liebten die Menschen Songs und Künstler, die gut mit der deutschen Sprache umgehen konnten. Das beherrschte auch Hartmut Engler, der an den Songs mitgeschrieben hat, absolut. Und auch heute noch stehen Pur nach rund 4 Jahrzehnten auf den ganz großen Bühnen. Angefangen hat damals alles im Keller der örtlichen schwäbischen Kirchengemeinde Bietigheim-Bissingen, in dem sie damals noch unter dem Namen Opus probten. Dann aber arbeiteten sie sich Stück für Stück hinauf, landeten 1990 mit Lena den ersten Single-Charts-Erfolg und 1993 gehörten sie dann schon fest der deutschen Musikszene an, nicht zuletzt auch durch diese Nummer hier. Pur mit Hör gut

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4: Das ist die Show für alle, die dabei waren, aber auch für alle, die es verpasst haben. Wir feiern ein ganz besonderes Jahrzehnt, ein Jahrzehnt, das sich nicht festlegen ließ, die 90er. Das waren Mutsch, Musik und Magic Moments. Und heute feiern wir sie alle. Wer erinnert sich noch? Wer will zurück? Jetzt habt ihr die Chance dazu.
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So klingen die 90er hier in dieser Show, ihr Lieben. Und wir schauen jetzt nochmal zurück ins Jahr 1998. Da sorgte nämlich ein recht gewöhnlicher Musikeffekt für einen wirklich überwältigenden Hit-Erfolg. Und das ist der Song von Cher, um den es jetzt geht.

Believe heißt die Nummer. Der Titel wurde durch die sogenannte Autotune-Software erst zu dem Hit, der er heute ist. Dabei gab es Believe schon etwas länger. Seit Anfang der 90er bereits hatte Cher den Titel auf ihren Konzerten gesungen, aber warum auch immer, der berühmte Funke, der wollte nicht so richtig überspringen. Der Nummer fehlte noch das gewisse Etwas. Und nach diesem gewissen Etwas suchte auch der Londoner Produzent Mark Taylor, nachdem Cher ihm zuvor schon die Idee geäußert hatte, ihre Stimme so ein bisschen als sei sie am Telefon klingen zu lassen. Also setzte Mark Taylor eine spezielle Software ein, die eigentlich dazu diente, schiefgesungene Töne zu korrigieren. Wie verrückt drehte er an den Reglern herum, probierte aus, was diese sogenannte Autotune-Software, also diese Tonhöhenkorrektur, noch so kann, und plötzlich verlieh er dadurch Chers Stimme einen ganz neuen Klang. Neu war es damals zwar nicht, eine Stimme wie einen Roboter klingen zu lassen, aber dieser ganz spezielle Sound hatte dann doch das gewisse Etwas, nach dem viele Produzenten zuvor schon vergeblich gesucht hatten. Believe wurde 1998 zum weltweiten Nummer 1-Hit und zu Sängerin Chers größtem Erfolg als Solokünstlerin.

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So klingen die 90er hier in der Show. Verdammt, ich lieb sie. Und wir gehen jetzt zurück in die frühen 90er Jahre, 1992. Da hörten wir nämlich diese Liebesballade von Megastar Prince im Radio. Diamonds and Pearls von Prince, genauer gesagt von Prince and the New Power Generation. Ein Song über die Liebe und die Lust. Der Songtext ist so aufgebaut, dass Sänger Prince einer anderen Person verspricht, immer für sie da zu sein. Denn zur Liebe gehören schließlich immer zwei. Und genau das will er leben und mit diesem Song auch ausdrücken. So fragt er seine Angebetete nämlich auch, ob sie denn glücklich wäre, wenn er ihr Diamanten und Perlen schenken würde. Wenn er könnte, dann würde er ihr nämlich die ganze Welt zu Füßen legen. Aber leider ist alles ein bisschen anders, denn das Einzige, was er ihr geben kann, ist seine Liebe. Und das macht er auch mit völliger Hingabe. Im Song hören wir übrigens nicht nur die grandiose Stimme von Prince, sondern auch The New Power Generation, seine damalige Background-Band. Diamonds and Pearls war ihr erster gemeinsamer Song und wurde prompt zum Hit. Da hatte Prince also den richtigen Riecher bewiesen, was wieder mal deutlich macht, er gehörte zu den Allergrößten und hat diese Welt leider viel zu früh verlassen. 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
1: Ich bin Jan-Henner Reitze. Für alle, die tanken, soll es ab Oktober wieder eine Entlastung von den gestiegenen Preisen geben, rechnerisch von 17 Cent pro Liter Diesel oder Benzin. Die Bundesregierung will den Tankrabatt wieder in Kraft setzen, bis Ende Dezember. Danach ist ein Spritpreisdeckel geplant.
2: Der Tankrabatt ist eine Kombi aus einem Absenken der Energiesteuer und der Mehrwertsteuer. Das wären 17 Cent weniger für den Liter Diesel und Benzin. Und profitieren sollen Autofahrer, Handwerker, Pflegedienste und Co. von Oktober bis Ende Dezember. Zu breit gestreut, sagen Kritiker wie etwa der Sozialverband. So würden auch die entlastet, die sich die hohen Kraftstoffpreise leisten könnten. Ab Januar soll es dann einen Spritpreisdeckel geben. Dafür notwendig ist erst eine Absprache mit den Mineralölkonzernen. Lea Matschulat, Nachrichtenredaktion.
1: Im Streit um Grönland soll es eine Einigung zwischen den USA und Dänemark geben. US-Präsident Donald Trump erklärte, dass die USA damit weitreichende Befugnisse und Kontrolle über Grönland bekommen würden. Dänemark und Grönland haben das nicht bestätigt und noch nichts zum Inhalt des Abkommens gesagt. Auch unterschrieben ist demnach noch nichts. Das Oktoberfest in München ist offiziell eröffnet. Der neue Oberbürgermeister Dominik Krause von den Grünen hat heute Mittag das erste Bierfass angezapft.
3: Zapft es auf eine friedliche Wiesen!
4: Oberbürgermeister Krause hat den Anstich mit 2 Schlägen geschafft und kann sich damit zufrieden zeigen. Der Druck war immerhin groß. Sein Vorgänger Dieter Reiter hatte im letzten Jahr ebenfalls 2 Schläge gebraucht. Genau hingeguckt wurde freilich auch bei der Übergabe der ersten Mass an Ministerpräsident Söder. Der ist den Grünen bekanntlich ja nicht so grün. Heute aber gemeinsames Lächeln, ganz nach dem Motto, auf eine friedliche Wiesen. Aus München, Joshua Heise.
1: Das Oktoberfest dauert 2 Wochen. Es werden 6 Millionen Besucher erwartet. Und zum Fußball. In der Bundesliga hat Freiburg den Sprung zurück an die Tabellenspitze verpasst und ist nach einem 2:2 bei Eintracht Frankfurt jetzt Zweiter hinter Bayern München. Dortmund kann durch einen Sieg gleich im Abendspiel beim VfB Stuttgart noch Platz 1 übernehmen. Außerdem spielten heute schon Gladbach-Mainz 3:4, Hamburg-Köln 2:1 und Bremen-Augsburg 3:2.
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6: Drin sind wir in Stunde 2 unserer 90er-Show. Ein Abend, alle Hits, nur 90er-Musik. Und ihr wisst ja, es ist ein 90er-Hit, wenn ihr schon beim Intro mitsingen könnt. Und heute bringen wir euch genau diese Songs hier zurück ins Radio. Die Hymnen, die Ohrwürmer, die Überraschungen, all das in dieser Sendung. Seid ihr bereit? Dann geht's weiter.
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Schön, dass ihr uns eingeschaltet habt, ihr Lieben. Es gibt ja auch ein paar 90er-Hits, die man ohne groß nachzudenken mit diesem bunten und schrillen Jahrzehnt in Verbindung bringt. Und dazu gehört definitiv auch dieser Hit von Snow. Informer, ein weltweiter Nummer 1 Erfolg im Jahr 1993. Platz 1 in Deutschland, in der Schweiz und in den USA. Platz 2 in Österreich und Großbritannien und Platz 9 in Darren O'Briens Heimatland Kanada. Mit über 8 Millionen Verkäufen steht Informer zweimal im Guinness-Buch der Rekorde als einer der bekanntesten und meistverkauften Reggae-Songs aller Zeiten. Den Erfolg des Hits konnte der damals 23-jährige Rapper Snow aber selbst nur aus dem Gefängnis heraus beobachten. Kurz vor der Veröffentlichung wurde Snow nämlich wegen Körperverletzung verurteilt und wanderte ins Kittchen. Ursprünglich wuchs er in einem größtenteils irisch-kanadisch geprägten Viertel der Millionenstadt Toronto auf. Eine Gegend, in der Kriminaldelikte offenbar an der Tagesordnung waren, und so ganz unberührt blieb Snow damals davon wohl mutmaßlich nicht. Heute lebt er sehr zurückgezogen und man muss auch sagen, sehr zivilisiert auf Jamaika. Er ist Papa und sogar auch schon Opa. Und wer weiß, eventuell kann er ja bald schon mit seinem Enkelsohn um die Wette rappen. Sollte der vielleicht irgendwann mal in die musikalischen Fußstapfen seines berühmten Opas treten. 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

0: Einen richtig coolen 90er Rocket habe ich jetzt mal für euch in unsere Playlist geholt. Und zwar die Toten Hosen mit Bonnie und Clyde aus dem Jahre 1996.
1: Leg deinen Kopf an meine Schulter, es ist schön, ihn da zu spüren. Und wir spielen Bonnie und Clyde.
0: Ja, die Nummer, die wurde auf dem Hosenalbum namens Opium fürs Volk veröffentlicht und ist wirklich bis heute einer ihrer bekanntesten Songs. Sänger Campino hat den Text geschrieben und Gitarrist Michael Breitkopf, auch Breiti genannt, hat die Musik, die durch den satten Gitarrensound geprägt wird, dazu komponiert. Bonnie und Clyde ist ein Liebeslied, das auf einer wahren Geschichte beruht, nämlich die Geschichte des Gangsterpaares Bonnie Elizabeth Parker und Clyde Chestnut Barrow. Beide raubten in den frühen 30er Jahren im Mittleren Westen verschiedene Geschäfte und Banken aus, befreiten Häftlinge aus einem Gefängnis und erschossen bei ihrer Flucht mehrere Personen, unter anderem auch einige Polizisten. Letztlich wurde das Gangsterpaar selbst im Mai 1934 von der Polizei erschossen. Ganz amüsant dagegen ist das Erlebnis, das Hosensänger Campino einmal in einem Interview berichtet hat. So hieß es nämlich in einer Textzeile: Komm, wir klauen uns ein Auto. Das sollte jedoch kein Aufruf sein und wenn, dann wurde er falsch verstanden. Denn Campino zufolge wurde ihm rund eine Woche, nachdem die Single rauskam, sein Auto geklaut. Campino sagte wörtlich, irgendein Arsch hatte die Karre genommen und den Tank leer gefahren. Am nördlichen Zubringer der A52 bei Düsseldorf wurde der Wagen dann von der Polizei gefunden. Und egal, ob das Zufall war oder wirklich der Text von Bonnie und Clyde dafür gesorgt hatte, es ist auf jeden Fall eine kuriose Story, die ausgerechnet auch zu dieser Zeit passierte.

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Ja, wenn wir über die großen Hits der 90er sprechen, dann darf natürlich auch einer nicht fehlen und das ist Michael Jackson. Der unvergessene King of Pop, er hat ein beeindruckendes musikalisches und künstlerisches Erbe hinterlassen. Und bis heute gibt es keinen Künstler, der Black or White so konsequent lebte wie Jacko selbst. In seinem

Aussehen, in seiner Musik, in seinen Bühnenshows und in der Tragik seines Lebens. Er wurde zum ersten Popstar, der das afroamerikanische und das weiße Publikum gleichermaßen begeistern konnte. Auch das Video zu Black or White, das übermittelt die Botschaft, dass Menschen aller Hautfarben gleich sind. Darin tanzt Jacko mit Menschen unterschiedlicher Kulturen, zudem verwandeln Morphing-Effekte die verschiedenen Gesichter in Menschen anderer Hautfarbe. Und mich hat damals auch schon das Intro des Musikvideos beeindruckt. Hier sehen wir Macaulay Culkin, zu dieser Zeit schon weltberühmt durch den US-Kinoerfolg Kevin allein zu Hause. Er spielt einen rebellischen Teenager, der die Musik in seinem Zimmer zu laut aufgedreht hat. Das gefällt seinem Vater aber überhaupt nicht. Aber auch der Junge, der will nicht klein beigeben und zeigt seinen Eltern schließlich, wie laut er seine Musikanlage wirklich aufdrehen kann. Sehr sehenswert übrigens die komplette Version des Songs mit dem ganzen launigen Vorgeplänkel hat Michael Jackson auch auf seinem Dangerous-Album veröffentlicht. Und das hier wäre ja schließlich auch nicht die 90er-Show, wenn wir nicht genau diese Version jetzt für euch auch in voller Länge spielen würden.

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0: Wir feiern die 90er in dieser Show und ihr Lieben, bevor wir gleich den letzten Song für heute Abend in der Sendung hören, habe ich jetzt noch eine ganz besondere Nummer für euch, denn es naht der heutige Abschied und dazu passt doch kein 90er-Hit besser als dieser von Sarah Brightman und Andrea Bocelli. Time to Say Goodbye, ein Song, mit dem eine deutsche Boxlegende 1996 seinen Abschied aus dem Ring gefeiert hat. Der Gentleman-Boxer Henry Maske. Seinen Abschiedskampf gegen den Amerikaner Virgil Hill hatte Henry damals verloren, aber das wurde schon fast zur Nebensache. Denn im Mittelpunkt des Abends stand weniger der Fight, sondern vielmehr die bis dahin makellose Karriere des Weltmeisters aus Deutschland, die an diesem Abend des 23. November 1996 zu Ende ging. Und dieser wunderschöne Song, der anschließend gigantischen Erfolg hatte. Europaweit gab es über 15 Mal Platin für die Single. Heute noch kommen auch mir sofort bei den ersten Takten dieses Hits die Bilder in den Kopf, als Henry Maske nach dem Kampfende mitten im Ring auf die Knie ging und den Moment und die Emotionen auslebte, die dieser Abend so mitbrachte. Bei einer weiteren Begegnung mit Andrea Bocelli, nach über 20 Jahren übrigens, beschrieb Henry Maske das Ganze einmal so.
1: Es war schon aus dem Grunde für mich ein ganz besonderer Moment, weil es tatsächlich das Ende meiner Karriere bedeutet haben sollte und es ja auch so war. Ich begann 26 Jahre früher mit diesem Sport. Mit anderen Worten, ich habe mit etwas geendet, enden wollen, das letzte Mal machen wollen, was lange Zeit mein Leben bestimmt hat. Ich war relativ sicher, dass mit ihm und Sarah Brightman das Publikum das bekommt, was es erhofft. Dass das Resultat nun nicht so war, wie ich es mir wünschte. Ich habe verloren. Wahrscheinlich das Ganze noch beflügelte, denn es wurde damit sehr emotional. Und es war für mich ein unvergesslicher, emotionaler Moment.
0: Ein Moment für die Ewigkeit, ein Song für die Ewigkeit. Von Sarah Brightman und Andrea Bocelli, Time to Say Goodbye.

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1: Ich bin Jan-Henner Reitzer. Die von Bundesregierung und Bundesländern geplante Neuauflage des Tankrabatts stößt bei Verbraucherschützern, Sozialverbänden und der Opposition auf Kritik. Unter anderem, weil die vorgesehene rechnerische Steuerentlastung von 17 Cent pro Liter Benzin oder Diesel nicht zielgenau sei.
2: Bund und Länder wollen das Paket bis zum 1. Oktober umsetzen. Der Tankrabatt soll über eine Senkung der Energiesteuer auf Benzin und Diesel finanziert werden. Dafür sind rund 2,5 Milliarden Euro vorgesehen. Verbraucherschützer und Sozialverbände fordern stattdessen vor allem Hilfen für Haushalte mit kleinen und mittleren Einkommen. Die Linke und die Grünen verlangen außerdem eine Übergewinnsteuer für Mineralölkonzerne. Greenpeace warnt, ein Teil der Entlastung kann sonst bei den Konzernen landen. Neben dem Tankrabatt will die Bundesregierung spätestens ab Januar 2027 auch einen Spritpreisdeckel einführen, als Kriseninstrument und nicht dauerhaft. David Riemer, Nachrichtenredaktion.
1: Der NATO-Militärausschuss wird künftig vom ranghöchsten Soldaten Deutschlands geführt. Generalinspekteur Carsten Breuer wurde bei einer Sitzung des Gremiums in Kopenhagen zum Vorsitzenden gewählt und soll sein Amt im kommenden Juli antreten. Die Position ist eine der wichtigsten innerhalb der NATO. Morgen wird in Mecklenburg-Vorpommern ein neuer Landtag gewählt, in Berlin das Abgeordnetenhaus. Bei ihrem Wahlkampfabschluss haben alle Parteien heute noch einmal versucht, von sich zu überzeugen.
3: Viele Wähler haben sich noch gar nicht endgültig entschieden, wem sie ihre Stimme geben. In Mecklenburg-Vorpommern waren laut ZDF-Politbarometer zuletzt 21% der Befragten unsicher, in Berlin sogar 23%. Im Nordosten liefern sich SPD und AfD ein enges Rennen um Platz 1. Die Grünen müssen um den Einzug in den Landtag bangen. In Berlin liegt die Linke laut Umfragen Kopf an Kopf mit der CDU und das BSW hofft noch auf den Sprung über die 5%-Hürde. Thomas Bleskin, Nachrichtenredaktion.
1: Und zum Fußball. In der Bundesliga ist die Siegesserie des SC Freiburg gerissen. Bei Eintracht Frankfurt spielte das Team heute 2:2 nach 3 Siegen zum Auftakt der neuen Saison. Hinter Bayern München liegt Freiburg damit in der Tabelle nur noch auf Platz 2. Ohne Punkte und Schlusslicht bleibt Gladbach nach einem 3:4 zu Hause gegen Mainz. Außerdem gewann Hamburg 2:1 gegen Köln und Bremen 3:2 gegen Augsburg.
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1: Ich bin Jan-Henner Reitze. Die von Bundesregierung und Bundesländern geplante Neuauflage des Tankrabatts stößt bei Verbraucherschützern, Sozialverbänden und der Opposition auf Kritik. Unter anderem, weil die vorgesehene rechnerische Steuerentlastung von 17 Cent pro Liter Benzin oder Diesel nicht zielgenau sei.
2: Bund und Länder wollen das Paket bis zum 1. Oktober umsetzen. Der Tankrabatt soll über eine Senkung der Energiesteuer auf Benzin und Diesel finanziert werden. Dafür sind rund 2,5 Milliarden Euro vorgesehen. Verbraucherschützer und Sozialverbände fordern stattdessen vor allem Hilfen für Haushalte mit kleinen und mittleren Einkommen. Die Linke und die Grünen verlangen außerdem eine Übergewinnsteuer für Mineralölkonzerne. Greenpeace warnt, ein Teil der Entlastung kann sonst bei den Konzernen landen. Neben dem Tankrabatt will die Bundesregierung spätestens ab Januar 2027 auch einen Spritpreisdeckel einführen, als Kriseninstrument und nicht dauerhaft. David Riemer, Nachrichtenredaktion.
1: Der NATO-Militärausschuss wird künftig vom ranghöchsten Soldaten Deutschlands geführt. Generalinspekteur Carsten Breuer wurde bei einer Sitzung des Gremiums in Kopenhagen zum Vorsitzenden gewählt und soll sein Amt im kommenden Juli antreten. Die Position ist eine der wichtigsten innerhalb der NATO. Morgen wird in Mecklenburg-Vorpommern ein neuer Landtag gewählt, in Berlin das Abgeordnetenhaus. Bei ihrem Wahlkampfabschluss haben alle Parteien heute noch einmal versucht, von sich zu überzeugen.
3: Viele Wähler haben sich noch gar nicht endgültig entschieden, wem sie ihre Stimme geben. In Mecklenburg-Vorpommern waren laut ZDF-Politbarometer zuletzt 21% der Befragten unsicher, in Berlin sogar 23%. Im Nordosten liefern sich SPD und AfD ein enges Rennen um Platz 1. Die Grünen müssen um den Einzug in den Landtag bangen. In Berlin liegt die Linke laut Umfragen Kopf an Kopf mit der CDU und das BSW hofft noch auf den Sprung über die 5%-Hürde. Thomas Bleskin, Nachrichtenredaktion.
1: Und zum Fußball. In der Bundesliga ist die Siegesserie des SC Freiburg gerissen. Bei Eintracht Frankfurt spielte das Team heute 2:2 nach 3 Siegen zum Auftakt der neuen Saison. Hinter Bayern München liegt Freiburg damit in der Tabelle nur noch auf Platz 2. Ohne Punkte und Schlusslicht bleibt Gladbach nach einem 3:4 zu Hause gegen Mainz. Außerdem gewann Hamburg 2:1 gegen Köln und Bremen 3:2 gegen Augsburg.
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1: Ich bin Jan-Henner Reitze. Der Tankrabatt kommt zurück. Wegen der hohen Spritpreise will die Bundesregierung diese Entlastung von Oktober bis Dezember wiederholen. Danach soll ein Spritpreisdeckel kommen.
2: 2,5 Milliarden Euro. Mit dieser Summe rechnet die Bundesregierung, um den Tankrabatt zu finanzieren, und die Hälfte der Kosten sollen die Länder übernehmen. Weder für die Länder noch für den Bundeshaushalt leicht zu stemmen. Doch es geht allen darum, die Verbraucher zu entlasten. Dass durch den Tankrabatt alle an der Zapfsäule etwas sparen, kritisiert unter anderem die Verbraucherzentrale. Wichtiger wäre, konkret diejenigen zu entlasten, die im Alltag wenig Geld zur Verfügung haben, heißt es von den Kritikern. Lea Matschulat, Nachrichtenredaktion.
1: Krankenkassen sollen Versicherte auch in Zukunft über Beitragserhöhungen informieren müssen. Mit dem Sparpaket im Gesundheitsbereich hatte die Politik gerade beschlossen, die Informationspflicht per Brief abzuschaffen. Das löste Kritik aus. Gesundheitsminister Carsten Linnemann hat jetzt in der Rheinischen Post doch wieder eine neue Informationspflicht angekündigt. Nicht unbedingt schriftlich. Kassen sollen auch digital, etwa per App, über Beitragserhöhungen informieren können. Bei Sicherheitstests von künstlicher Intelligenz ist wieder ein Fall bekannt geworden, bei dem ein System in fremde Computer eingedrungen ist. Diesmal betrifft es die Google-KI-Software Gemini.
3: Konkret geht es um 3 Vorfälle aus dem Mai. In einem Fall erriet Gemini Passwörter, um Zugang zu einem geschützten System zu bekommen. In 2 weiteren fand die KI Zugangsdaten für eine Datenbank. Nach Angaben von Google entstand dabei kein Schaden. Die KI habe die Angriffe beendet, sobald sie erkannte, dass es sich nicht um Testsysteme, sondern echte Unternehmensrechner handelte. In der jüngeren Vergangenheit hatte es schon ähnliche Vorfälle bei den KI-Anbietern OpenAI, Anthropic und Meta gegeben. Thomas Bleskin, Nachrichtenredaktion.
1: Und zum Fußball. In der Bundesliga hat Borussia Dortmund die Tabellenspitze übernommen. Als einziger Mannschaft gelang dem BVB der 4. Sieg im 4. Saisonspiel. 1:0 beim VfB Stuttgart. Freiburg hatte vorher nach 3 Siegen nur 2:2 bei Eintracht Frankfurt gespielt und steht jetzt hinter Bayern München auf Tabellenplatz 3. Die anderen Samstagsspiele sind so ausgegangen: Gladbach-Mainz 3:4, Hamburg-Köln 2:1 und Bremen-Augsburg 3:2.
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1: Ich bin Diana Kramer. Wegen der hohen Spritpreise haben sich Bund und Länder auf einen neuen Tankrabatt geeinigt. Ab Oktober soll er Bürgern und Unternehmen eine Entlastung von 17 Cent pro Liter bringen. Spätestens zum 1. Januar des kommenden Jahres soll außerdem ein vorübergehender Spritpreisdeckel eingeführt werden.
2: Die deutsche Mineralölindustrie ist zwar gesprächsbereit, sieht eine staatliche Preisregulierung aber mit Sorge. Bei rund 14.000 Tankstellen in Deutschland sei sie hochkomplex und mit zusätzlicher Bürokratie verbunden. Ein zu niedriger Preisdeckel könne im schlimmsten Fall die Versorgungssicherheit gefährden, heißt es. Verbraucherschützer, Sozialverbände und die Opposition kritisieren den Tankrabatt als zu wenig zielgenau. Wirtschaftsministerin Reiche hatte noch vor wenigen Tagen gesagt, sie halte einen Spritpreisdeckel für den falschen Weg. Begründung, er könnte die mittelständischen Raffinerien schwächen. David Riemer, Nachrichtenredaktion.
1: Der NATO-Militärausschuss wird künftig vom ranghöchsten Soldaten Deutschlands geführt. Generalinspekteur Carsten Breuer wurde bei einer Sitzung des Gremiums in Kopenhagen zum Vorsitzenden gewählt.
3: Der Posten gehört hinter dem Generalsekretär zu den wichtigsten innerhalb der NATO. Dass ein Deutscher gewählt wurde, gilt auch als Anerkennung dafür, dass Deutschland seine Verteidigungsausgaben gesteigert hat und innerhalb Europas fürs Militär deutlich am meisten ausgibt. Wichtigste Aufgabe bleibt, die USA bzw. US-Präsident Trump davon zu überzeugen, weiter an der NATO festzuhalten. Breuer formuliert es diplomatisch. In seinem künftigen Amt möchte er die Perspektiven aller NATO-Mitgliedstaaten zusammenführen. Jan-Henner Reitze, Nachrichtenredaktion.
1: Mit dem traditionellen Anstich ist am Mittag in München das 191. Oktoberfest offiziell eröffnet worden. Der neue Oberbürgermeister Dominik Krause zapfte das erste Fass Bier mit zwei Schlägen an. Die erste Maß ging traditionell an Ministerpräsident Markus Söder. In den kommenden beiden Wochen werden auf der Wiesn bis zu 6 Millionen Besucher erwartet. Zum Fußball. In der Bundesliga hat Borussia Dortmund die Tabellenspitze übernommen. Als einziger Mannschaft gelang dem BVB der vierte Sieg im vierten Saisonspiel. 1:0 beim VfB Stuttgart. Freiburg hatte vorher nach 3 Siegen nur 2:2 bei Eintracht Frankfurt gespielt und steht jetzt hinter Bayern München auf Tabellenplatz 3. Die weiteren Ergebnisse: Gladbach-Mainz 3:4, Hamburg-Köln 2:1 und Bremen-Augsburg 3:2.
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1: Ich bin Diana Kramer. In Berlin und Mecklenburg-Vorpommern stehen morgen die letzten Landtagswahlen dieses Jahres an. Der Ausgang beider Wahlen für die CDU könnte über die politische Zukunft von Parteichef und Kanzler Friedrich Merz entscheiden.
2: In Mecklenburg-Vorpommern werden sich SPD und AfD laut Umfragen ein enges Rennen liefern. Den Sozialdemokraten mit Ministerpräsidentin Schwesig gelang in den letzten Wochen eine Aufholjagd. Im jüngsten ZDF-Politbarometer lag sie knapp vor der AfD. Die CDU rutschte in die Nähe der 5%-Hürde ab. In Berlin sieht es nach einem Kopf-an-Kopf-Rennen zwischen der Linken und der CDU aus. Dahinter lagen in Umfragen auch die AfD, die Grünen und die SPD zweistellig. David Riemer, Nachrichtenredaktion.
1: Nach dem angekündigten Durchbruch im Grönlandstreit hofft Dänemarks Außenminister Rasmussen auf mehr Stabilität. Ein verbindliches Abkommen mit den USA könnte demnach kommende Woche unterzeichnet werden. Es soll die Sicherheit in der Arktis und im Nordatlantik stärken. US-Präsident Trump spricht bereits von einer Einigung mit weitreichenden Befugnissen für die Vereinigten Staaten. Dänemark und Grönland bestätigten diese Darstellung bislang jedoch nicht. In München herrscht seit heute für 2 Wochen wieder Ausnahmezustand. Am Mittag wurde das 191. Oktoberfest eröffnet. Tausende Besucher strömten bei bestem Wiesenwetter am ersten Tag auf das Festgelände.
3: Putzabfest auf eine friedliche Wiesen!
4: Oberbürgermeister Krause hat den Anstich mit 2 Schlägen geschafft und kann sich damit zufrieden zeigen. Der Druck war immerhin groß. Sein Vorgänger Dieter Reiter hatte im letzten Jahr ebenfalls 2 Schläge gebraucht. Genau hingeguckt wurde freilich auch bei der Übergabe der ersten Mass an Ministerpräsident Söder. Der ist den Grünen bekanntlich ja nicht so grün. Heute aber gemeinsames Lächeln, ganz nach dem Motto, auf eine friedliche Wiesen. Aus München, Joshua Heise.
1: Zum Fußball. Borussia Dortmund hat mit dem 4. Sieg im 4. Spiel die Tabellenspitze der Bundesliga übernommen. Der BVB setzte sich beim VfB Stuttgart mit 1:0 durch. Dortmund mit 12 Punkten nun in der Tabelle vor dem FC Bayern. Dritter ist Freiburg. Mit einem 2:2 bei Eintracht Frankfurt ließen die Freiburger erstmals Punkte liegen. Außerdem spielten Gladbach Mainz 3:4, Hamburg Köln 2:1 und Bremen Augsburg 3:2.

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1: Ich bin Diana Kramer. Am letzten Tag vor den Landtagswahlen in Mecklenburg-Vorpommern und Berlin haben die Parteien noch einmal um Stimmen geworben. Zum Wahlkampfabschluss waren vor allem AfD und Grüne noch mal mit größeren Kundgebungen unterwegs. In Berlin haben CDU und BSW ihren Wahlkampf abgeschlossen.
2: Viele Wähler haben sich noch gar nicht endgültig entschieden, wem sie ihre Stimme geben. In Mecklenburg-Vorpommern waren laut ZDF-Politbarometer zuletzt 21% der Befragten unsicher, in Berlin sogar 23%. Im Nordosten liefern sich SPD und AfD ein enges Rennen um Platz 1. Die Grünen müssen um den Einzug in den Landtag bangen. In Berlin liegt die Linke laut Umfragen Kopf an Kopf mit der CDU und das BSW hofft noch auf den Sprung über die 5%-Hürde. Thomas Bleskin, Nachrichtenredaktion.
1: Für Bundeskanzler und Parteichef Friedrich Merz wird vor allem das Ergebnis der CDU bei beiden Wahlen möglicherweise über seine politische Zukunft entscheiden. Noch am Wahlabend will Merz in Berlin mit der Parteiführung über die Ergebnisse beraten. In Mecklenburg-Vorpommern droht der CDU ihr bisher schlechtestes Ergebnis. In letzten Umfragen lag sie nur noch bei 6%. Die Informationspflicht der Krankenkassen bei Beitragserhöhungen soll zurückkommen. Beitragssätze seien entscheidende Informationen für die Versicherten, sagte Bundesgesundheitsminister Carsten Lindemann der Rheinischen Post. Er will, dass die Kassen ihre Mitglieder auch künftig individuell informieren, etwa digital per Krankenkassen-App oder schriftlich.
3: Die Pflicht war erst mit dem Sparpaket der schwarz-roten Koalition gestrichen worden, um Bürokratie und Kosten zu sparen. Verbraucherzentralen hatten das scharf kritisiert. Sie warnten, dass Versicherte Beitragserhöhungen zu spät bemerken könnten. Das könnte auch das Sonderkündigungsrecht bei höheren Zusatzbeiträgen aushöhlen, so die Begründung. Der GKV-Spitzenverband wiederum begrüßt eine Information der Versicherten, fordert aber vor allem digitale Wege. Aus Berlin, David Riemer.
1: Zum Fußball. In der Bundesliga hat Borussia Dortmund die Tabellenspitze übernommen. Dem BVB gelang mit einem 1:0 beim VfB Stuttgart der vierte Sieg im vierten Spiel. Freiburg spielte 2:2 bei Eintracht Frankfurt und steht jetzt hinter Bayern München auf Tabellenplatz 3. Die weiteren Ergebnisse: Gladbach-Mainz 3:4, Hamburg-Köln 2:1 und Bremen-Augsburg 3:2. Und Hertha BSC hat mit 2:1 bei Dynamo Dresden gewonnen und die Tabellenspitze der zweiten Bundesliga verteidigt.

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1: Ich bin Diana Kramer. Deutschland blickt heute nach Mecklenburg-Vorpommern und Berlin. Dort stehen die letzten Landtagswahlen dieses Jahres an. Der Ausgang beider Wahlen für die CDU könnte auch über die politische Zukunft von Parteichef und Kanzler Friedrich Merz entscheiden.
2: In Mecklenburg-Vorpommern werden sich SPD und AfD laut Umfragen ein enges Rennen liefern. Den Sozialdemokraten mit Ministerpräsidentin Schwesig gelang in den letzten Wochen eine Aufholjagd. Im jüngsten ZDF-Politbarometer lag sie knapp vor der AfD. Die CDU rutschte in die Nähe der 5%-Hürde ab. In Berlin sieht es nach einem Kopf-an-Kopf-Rennen zwischen der Linken und der CDU aus. Dahinter lagen in Umfragen auch die AfD, die Grünen und die SPD zweistellig. David Riemer, Nachrichtenredaktion.
1: Direkt vor den wichtigen Landtagswahlen hat das Meinungsforschungsinstitut INSA seine neuesten Zahlen zum Sonntagstrend veröffentlicht. Danach bleibt die AfD bundesweit mit unverändert 29% stärkste Kraft. In der Umfrage für die Bild am Sonntag liegt sie damit weiter vor CDU und CSU, die auf 20% kommen. Die Grünen erreichen 14%, die SPD liegt bei 13%. Dahinter folgt die Linke mit 11, die FDP mit 5 und das BSW mit bundesweit 3%. Russland hat die Ukraine erneut mit schweren Angriffen überzogen. Dabei sind im Umland der ukrainischen Hauptstadt Kiew mindestens 3 Menschen getötet worden. Es handle sich um eine Mutter mit ihren 2 kleinen Kindern, teilte der Chef der Militärverwaltung bei Telegram mit. Er sprach von einer Tragödie. Der Vorfall habe sich südwestlich von Kiew ereignet. Durch die Angriffe seien mehrere Wohnhäuser und ein Auto getroffen worden. Zum Fußball. Borussia Dortmund hat mit dem 4. Sieg im 4. Spiel die Tabellenspitze der Bundesliga übernommen. Der BVB setzte sich beim VfB Stuttgart mit 1:0 durch. Das entscheidende Tor erzielte Dortmunds Maximilian Bayer in der 70. Minute. Er sagte nach dem Spiel bei Sky:
3: Ja, wir haben einfach mit Leidenschaft verteidigt. Die Null musste erstmal gehalten in Stuttgart und das haben wir über 90 Minuten stark gemacht.
1: Dortmund mit 12 Punkten nun in der Tabelle vor dem FC Bayern. Dritter ist Freiburg. Mit einem 2:2 bei Eintracht Frankfurt ließen die Freiburger erstmals Punkte liegen. Außerdem spielten Gladbach-Mainz 3:4, Hamburg-Köln 2:1 und Bremen-Augsburg 3:2.